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2: Herzlich willkommen bei der Sendung Durchblick hier auf Radio Fips. Mein Name ist Richie Nuschel und ich darf euch mal wieder durch die Sendung führen. Ja, yeah, und ich freue mich, ich tierisch, ich bin total gänsehäutig. Es ist der Olli da, der Witz vom Olli, der Olli Gimper, extra aus Pforzheim hier angereist, ist mit seinem Privatjet gekommen. Ja, wir haben extra einen Landeplatz hinten angebaut am Radiostudio. Da ist er dann eingeflogen mit seinem Learjet und es ist Wahnsinn und er hat auch noch seine Groupies mitgebracht, die tanzen hier im Studio. Es ist ein absoluter Wahnsinn. Hallo Olli.
3: Ein freudiges Holtrio. Ja, du haust ja Nägel, nein, da wird man ja jetzt schon durmlich.
2: Ja, genau. Okay, es mit dem Groupie und mit dem Chat, das weiß halt.
3: Du ja, man weiß ja nie, wann es dann tatsächlich so weit ist.
2: Ja, aber ich gehe mal davon aus, wenn du so weitermachst, dann wird es so kommen.
3: ich sag's mal so, meine Geschichte hat mir eins gelehrt, dankbar und demütig zu sein, was ich jetzt habe, was ich erleben darf und erleben durfte. Und insofern haben wir ja noch zwei Stunden vor uns,
2: genau.
3: Können wir uns noch über einiges unterhalten.
2: Ja, und das machen wir jetzt gleich ganz locker. Aber wir machen erst einmal eigentlich ganz gewohnt normalerweise erstmal ein Musikstück. Und du hast dir was ausgesucht und du magst Prinz. Und ja, von Prinz, I Wanna Be Your Lover am Anfang. Viel Spaß!

0: Prince.
1: Yes.
0: I wanna be your lover. Und ihr solltet es sehen. Ich habe doch vorher die Groupies erwähnt.
2: Ja, links, du, hey.
0: Links und rechts auf dem Schoß sitzen sie beim Olli.
2: Mein lieber Herr Gesangsverein.
0: Wir hauen jetzt hier Nägel rein. Aber jetzt, Olli, wir wollen dich kennenlernen. Ach, stell dich mal vor, wer bist du eigentlich und wo kommst du her?
2: Also ich mache das jetzt mal ganz formal. Mein vollständiger Name ist Oliver Christian Gimber, bin am 20. April 1963 in Pforzheim als zweiter Sohn eines selbstständigen Maler- und Lackierermeisters geboren worden, habe einen älteren Bruder, einen jüngeren Bruder und eine Schwester, also eines von vier Kindern. Hab 1979, also klassische Laufbahn, Grundschule, Hauptschule, hab dann eine Malerlehre gemacht, war aber jetzt nicht so, dass ich jetzt die Pistole auf Brust gehalten bekommen habe von meinen Eltern, sondern es war wirklich eine Entscheidung, die von mir kam, denn ich wollte, was für Pforzheim typisch ist, eigentlich eine Lehre als Goldschmied mache und dann habe ich ein Praktikum gemacht und meine Mutter selber Goldschmiede Gesellin, zu der habe ich dann abends gesagt, und das, da hockt man dann der Rest seines Lebens an so einem Holztisch und feilt und raspelt und kriegt von draußen nichts mit und hat sie gesagt, ja, und das hat bei mir dann so den Impuls ausgelöst, dass ich gedacht habe, nee, vielleicht ist dann Goldschmied doch nicht meins. Und dann kam mein Papa und der hat dann gesagt, Mensch, jetzt mach doch mal in der Pfingstferie ein Praktikum bei uns. Und es war dann auch wirklich so ein Aha-Erlebnis, dass ich gesagt habe, Mensch, da geht man abends von der Baustelle und sieht, man hat 15 Meter Brückengeländer gestrichen oder ein Klassenzimmer gestrichen. Und es war unglaublich befriedigend. Ja, also es hat mich stolz gemacht, weil es war das erste Mal in meinem Leben, dass ich gesehen habe, wenn ich was anfange, dass es abends mehr geworden ist und dass man es angucken kann. Und so bin ich dann zu dem Beruf wirklich gekommen und ich habe dann auch meinen Traumberuf draus gemacht. Gesellenprüfung, habe einen Preis bekommen. Es war auch in meiner schulischen Laufbahn vollkommen undenkbar. Ja. Und dann Meisterprüfung und dann ging es ja irgendwann auch zur Selbstständigkeit.
0: Weil du es gerade ansprichst, schulische Laufbahn undenkbar. Gut, wahrscheinlich in der Grundschule noch nicht so der Klassenclown, in der fortführenden Schule vielleicht eher, oder?
2: Nee, das ging schon recht früh.
0: Ja?
2: Das ging schon recht früh los. Also es war schon, ja, so Grundschule war da schon.
0: Warst du schon richtiger Lauser?
2: Ja, gut, weißt, der Punkt ist der, mein Papa, leider viel zu früh verstorben, vor 13 Jahren, das war ein begnadeter Witzeerzähler. Und das war ja, ich bin ja in einer Zeit groß geworden, da gab es drei Fernsehprogramme, ein Schwarz-Weiß-Fernseher und Fernbedienung war meine jüngere Schwester.
0: das war ich daheim.
2: Und da, weißt du, Und er war im Fußballverein und im Tischtennisverein und die Highlights waren da Sommerfest oder Weihnachtsfeier. Und dann bist du immer dort gestanden, wo einer Witze erzählt hat. Und ein Kasper war ich eh schon immer, ich sehe das jetzt bei meinem Kleinen, der ist 5 Jahre alt. Das ist ein, zu dem sage ich, als bist du ein Hamballe. das ist auch so, der ist 5 und ist auch schon ein Quatschkopf und ist kein Kleiner. Klar, das sei viele, das hat der vom Vater.
0: Ja gut, ich meine, wenn man deine Videos sieht und man hört im Hintergrund deinen Sohnemann brabbeln, der Apfel fällt nicht weit vom Stamm, oder?
2: Ja. Nee, aber es war tatsächlich so, dass das dann Grundschule, ja, aber dann Hauptschule ging es eigentlich schon richtig los, dass ich der Klasse Kasper war. Und logisch, der, weißt, wenn du siehst, wann das war, 79 habe ich meine Lehre begonnen, also 75, 76, ja, dann hieß es ja, das ist ein Tu-nicht-gut und Zappel-Philipp und ein Hans-Kuck in die Luft. Heute weiß ich ja, dass
0: heute den Spillen kriegen.
2: Ja. Ich habe mir dann tatsächlich auch diagnostizieren lassen, beziehungsweise untersuchen lassen und ist dann rausgekommen, dass ich ADHS habe, was für Außenstehendes selbstverständlich war. Also da hat jeder gesagt, ja, das haben wir schon lange gewusst. aber wie gesagt, das war so die klassische Laufbahn im Staccato, will ich mal sagen. Gesellenprüfung, Meisterprüfung, dann Selbstständigkeit und dann nahm das Leben seinen Lauf.
0: Ja. Du hast ja gerade gesagt gehabt, Hauptschule hast du gemacht. Hauptschule hat ja zu der Zeit ja noch einen ganz anderen Stellenwert gehabt. Auch wenn ich zurückblicke in meine Lehrzeitbereich, da hat die Firma, wo ich mich beworben habe, wo ich meine Ausbildung gemacht habe als Werkzeugmacher, die haben auch gesagt, die stellen auch Hauptschüler ein, weil die brauchen Leute, die auch anpacken können, ja, ja, und nicht nur in der Theorie untergehen. Ja, Realschüler, da splittet sich in zwei Richtungen. Die eine Richtung, die macht dann doch praktisch, die andere macht dann doch mehr theoretisch und natürlich Studenten, die wohl dann natürlich auch dann, wenn sie eine Ausbildung machen, dual machen und dann auch weitermachen ein Studium. Also die haben dann auch den Wert drauf gelegt gehabt und gesagt, ja, wir wollen die Hauptschüler haben, weil wir wollen ja auch Leute, die auch dann in unserer Werkstatt arbeiten. Ne? Ja, und das war ja wahrscheinlich dann auch in dem Sinne auch also, bei dir so, ne?
2: Wenn ich es jetzt mal aufs Berufliche sehe, ich weiß noch, in meiner in der Berufsfachschule im ersten Lehrjahr haben wir damals zwei Klassen in Pforzheim vollbekommen mit jeweils 30 Schülerinnen und Schülern als Malerlehrlinge. Heute schaffen sie mit Mühe und Not eine Klasse. Und ich weiß es noch wie heute, da war einer dabei, der hat Realschulabschluss gehabt. Den haben wir angeschaut, als wäre der von einem anderen Planet. Es waren alles Hauptschüler. Das war da ganz normal. Aber ich habe meine eigene Geschichte damit, da meine Geschwister Abitur, Studium und dergleichen haben, habe ich mich selber reglementiert, weil ich ja immer gehört habe, ah, der Olli, der macht halt Hauptschule und ja, die ältere Bruder studiert und Schwester studiert und das, ich habe mit meinem jetzigen Wissen, dass ich auch noch an ADHS erkrankt bin, habe ich mich selber schlecht gemacht. Ich habe das immer als Makel gesehen, wenn das einer gesagt hat. Bin meine Eltern nie böse gewesen, deswegen. Man wusste das einfach nicht besser. Aber das hat in mir unglaublich viel ausgelöst. Kommen wir später noch dazu.
0: Okay. Ja, weil du es gerade gesagt hast, ADHS wird als Anführungsstriche Makel, ich finde es absoluten Quatsch. Man ist halt aufgeweckter, sage ich jetzt einfach einmal. Ne?
2: Also gut, du machst ja da unglaublich viele Tests, musst unglaublich viele Fragen beantworten, auch im persönlichen Gespräch. Und der Psychiater, mit dem du dann das Abschlussgespräch führst, der hat dann zu mir gesagt, Herr Gimmer, ich kann Ihnen nur einen Tipp geben. Wenn Sie einen Live-Auftritt haben, nehmen Sie die Tablette nicht, weil das verändert Sie. Und ich habe das ausprobiert, ich nehme die Tablette überhaupt gar nicht, weil ich einfach gespürt habe, was das mit mir macht. Und ich habe es nicht als positiv empfunden. Klar, du bist in manche Bereiche konzentrierter und fokussierter, aber Witz vom Olli auf der Bühne funktioniert nur, wenn du vollen Zugriff auf alle Hirnwindungen hast. Mhm. Weil ich ja eine halbe Stunde in der zweiten Halbzeit auf Zuruf arbeite. Das heißt, das Publikum gibt mir ein Stichwort und ich liefere sofort ab.
0: Okay.
2: Und es funktioniert nur, wenn du auf die Leistungsfähigkeit deines Gehirns zugreifen
0: kannst. Ja, das ist ja, was beim Witze erzählen ja eigentlich so das Ding ist. Manche sagen ja auch zu mir, Richie, erzähl mir mal einen Witz. Und ja. So aus dem Stegreif schon raus, ja. Funktioniert das nicht. Aber wenn wir im Gespräch ist und dann fällt irgendwo ein Stichwort, dann macht sie einen Schnackler, ja, und dann fällt da irgendein blöder Witz dazu.
2: Ja, und das war, weil du gerade erzählt hast, studiert dual. Das ist ja genau das Verrückte, dass ich einen Scanner habe, der nur auf Stichwortsuche geht. Gibt es den wunderschönen Witz, wo der Rigobert und der Helmfried sich treffen und dann sagt der Rigobert zum Helmfried, sag mal, was machst du gerade? Dann sagt er, ich studiere dual. Dann sagt der Anna, hast du mich gerade Aal genannt?
0: Dual.
2: Ich studiere dual. Weltklasse.
0: Ja. Er ist sehr schlüpfrig. Sehr schlüpfrig, der Witz.
2: Ja, gut. Kann man sagen, wie man will.
0: Also gut, dann gucken wir mal, wie er guckt. Ich habe da was rausgesucht. Henk Häberle, guck mal, wie der guckt. Viel Spaß.

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0: Guck mal, wie er da guckt, der Henk Häberle. Ja, ja, wenn er in die Gucknei guckt. Ja, hast du in der Guck auch was drin?
1: Du, es hängt ganz davor ab, was du jetzt meinst.
0: Aber mit welcher Guck?
1: Genau, aber es ist ja tatsächlich so, dass ich ja auch Aufklärungsarbeit leiste zum Thema Dialekt, weil ich erzähle einen Witz, wo es dann um den Supermarkt geht und dann sagt die Oma, gäbe es immer nur Guck. Ja, jetzt erzähl es mal in Berlin oder in Hamburg oder in Dresden oder in Leipzig. Dann musst du ja erklären, was ein Guck ist.
0: Das ist wie ein Regge und.
1: Ja, das ist wie ein Regle oder ein Röhrle. Ja. Wenn sie mal ein Röhrle, ja, dann gucken sie dir ja an, wie wenn du von einem anderen Planet kommst. Und ich finde, Dialekt ist was Schönes, was Besonderes. Und ich hätte es nie für möglich gehalten, dass ich als Pforzheimer Malermeister mit badisch, leicht schwäbischem Dialekt allein im Auto sitze, mir Witze erzähle, dass es überhaupt jemand gefällt. Mhm. Das ist total verrückt.
0: Ja, ja, ja. Das ist ja das Spannende. Und die Leute wollen aber auch die Dialekte hören. Man sieht es ja auch, gehen wir mal Bühlen-Ceylan zum Beispiel, als Monnem. Ne? Ja. Wenn der auf der Bühne steht und im Monnemerisch da loslegt, da bricht das Volk zusammen. Ja? Und das ist ja im Prinzip bei dir so und auch bei anderen Comedians, die in dem Dialekt arbeiten, die kommen halt auch gut an und die haben halt auch ein gutes Publikum. Und das sind auch, dann sind auch die Studios, also Studios, die Theater dann auch voll, wo die Leute dann halt kommen. Wie viele Leute kommen bei dir denn im Schnitt?
1: Das hängt ganz davon ab. Ich glaube, das Kleinste, was ich gespielt habe, war 50 und das Größte 3500. Mhm. Und aber am Ende des Tages geht es mir wirklich um die Stimmung. Und wenn ich jetzt nur so ein Beispiel, ich spiele jetzt wieder im Spätjahr in Basel im Fauteuil, ist für mich auch unglaublich besonders, weil das ist die Veranstaltungsstätte, an der Emil Steinberger mit, glaube ich, 89 jetzt immer noch spielt. Er lebt ja in Basel. Und Emil Steinberger war ja für mich so eigentlich die erste Berührung mit Comedy, weil wir hatten Schallplatte von Emil Steinberger. Mhm. Und dass ich mal auf der gleichen Bühne stehe wie er, hätte ich damals nicht für möglich gehalten, also auch bis ein paar Jahre davor nicht. Aber das sind im Fauteuil, da gehen rein, ich glaube, 220. Mhm. Aber ich kann nur eins sagen, wenn ich dort bin, da ist immer ausverkauft. Wir sind jetzt sogar am Überlegen, ob wir zwei Veranstaltungen spielen, direkt, also samstags, sonntags oder freitags, samstags. Aber da brennt so die Luft. Mhm. Das kann dir eine Halle mit 1000, 2000, 3000, das erlebst du nicht, weil ich stehe nachher auf der Bühne und ich habe jedes Gesicht gesehen.
0: Und du hast auch den persönlichen Kontakt zu deinen Zuhörern und Zuschauern. Ne?
1: Du musst dir das so vorstellen, wenn du auf der Bühne stehst und würdest unvorsichtig mal mit dem Fuß nach vorne ausschlagen, hättest du einem in der ersten Reihe schon die Schneidezähne austreten. So kompakt ist das. Und das ist wirklich das ist wirklich was Außergewöhnliches. Oder Komödie in Fürth sind 440 Sitzplätze. Habe ich tatsächlich geschafft, innerhalb von 18 Monaten dreimal ausverkauft. Und da spiele auch die ganze Große. Da hat schon H.P. Kerkeling gespielt und Markus Krebs und was weiß ich, wie sie alle heißen. Mhm. Musst du eigentlich auf deiner To-Do-Liste haben, dass du da gespielt hast. Und es sind.
0: Du hast ja auch mit Markus Krebs ja auch schon zusammen was gemacht.
1: Also. Ja. Der ist hinter der Bühne genauso wie auf der Bühne. Ein toller Typ.
0: Ja, das denke ich mir, weil, ja. Wie sagt man zusammen, ich fand es jetzt auch so interessant, weil es gibt ja jetzt schon so einige Formate in Comedy, falsch, aber lustig, zum Beispiel, was ja YouTube-Format geworden ist, auch beziehungsweise ARD-Mediathek-Format. Da hat ja der Till Reiners zum Beispiel auch gesagt, viele der Comedians sind ja auch halt mit Depressionsprobleme. Ne?
1: Nee,
0: man sieht es ja auch im
1: vollkommen richtig, ja. Man glaubt es kaum, gell? Man denkt immer so, die Lustige, die sind lustig, ja. Aber wenn du da dahinter schaust, siehst du eigentlich, wie viele, dass das tatsächlich eine Diagnose ist.
0: Mhm. Ja. Ja. Und das ist ja das Spannende an der ganzen Geschichte, da wird auch einiges kompensiert. Und aber es ist natürlich dann auch viel Talent dabei, wenn man das dann auch wieder beobachtet, was da produziert wird und was du dann auch selber ja auch produzierst und ja. auch die Witze, wie du sie dann auch rüberbringst. Das ist ja eine ganze eigene Art, die du ja hast und die ich jetzt zum Beispiel sehr, sehr, sehr nett finde. Weißt du, wenn du im Auto sitzt und dein Video machst, mit einem Witz erzählst und dann die Pointe kommt und du dann so vor Lachen dann in der Pointe bist und die nochmal wiederholst, ne?
1: Ja, viele denken ja, ich ziehe Nebelluft oder habe nicht alle Latten am Zaun, warum ich das wiederhole. Aber der Ursprung ist ja eigentlich ein ganz einfacher. Bei der ersten Witze, die ich im Auto sitzend erzählt habe, musste ich oft so lachen, dass ich selber meine eigene Pointe nicht verstanden habe und habe gedacht, das muss ich wiederholen.
0: Ja,
1: da kamen viele, einschließlich meiner damaligen Freundin, mach das nicht, wiederhol das nicht, das ist nix. Ja. Aber das war so in mir drin und wir haben uns ja davor auch schon unterhalten kurz. Manche sagen, Witz vom Olli, bleib mal weg. Ja. Und manche sagen, Legende der Mann. Und so, du kannst nicht jeden glücklich machen. Weißt?
0: Genau so sehe ich es auch. Entweder du hast deine Fans, die hören das, die wollen das und die nehmen das so an, so wie du bist und nehmen dich so, wie du bist und nehmen dich als Mensch so, wie du bist und so mit dieser Art und Weise, wie du den Witz rüberbringst. Und ich sage dann einfach, ja klar, ich meine, das sind ja auch dann die drei, vier Blonden, die den Witz anhören, wo man nochmal zweimal oder dreimal die Freunde erklären muss.
1: Ja, genau. Ja, aber es ist tatsächlich so, Mein großer Vorteil ist ja, dass ich von Comedy nicht lebe, sondern mein Handwerksberuf, meine Malerfirma mit 25 Mitarbeiterinnen und Mitarbeitern nach wie vor tagtäglich betreibe. Und ich habe nicht die Notwendigkeit, dass ich alles machen muss, um von Comedy zu leben und ich muss jetzt nicht im Supermarkt, bei einer Supermarkteröffnung hin am, was weiß ich, Fastfood-Regal stehen und jemand Witze erzählen, weil der das gern hätte.
0: Mhm.
1: Ich habe auch meinem Management gesagt, ich werde an einer oder anderen Stelle Nein sagen. Der verdient halt kein Geld mit mir. Aber das möge die an mir, dass ich auch da berechenbar und geradeaus bin und nicht sage, ja, ich mache es, aber dann mache ich es halbherzig. Nee, das
0: ist... Es muss ja auch Spaß machen.
1: Ja, ja.
0: Es muss auch vom Herz her, von der Seele her auch ankommen. Wenn du es dann vergnügt machst, dann sage ich einfach mal, dann kommt es auch vergnügt rüber.
1: Ja. Und das ist für mich auch der Punkt, wo ich sage... Comedy ist für mich ein Ausgleich. Mein Handwerksbetrieb, den führe, weil es mein Baby ist. Ich habe, wie gerade vorhin schon gesagt, 1979 meine Lehre begonnen, 1991 meine Eltern den Betrieb abgekauft und ab 1992 dann allein geführt. Also das mache ich jetzt auch schon eine Weile. Das ist mein Baby. Und ich habe Mitarbeiter dabei. Letztes Jahr im Januar habe ich einen Mitarbeiter, dieses Jahr im Januar habe ich einen Mitarbeiter nach 45 Jahren verabschiedet. Und da bin ich sehr traditionell, sehr, auch sehr pflichtbewusst und sehr
0: Das ist dann doch der ernste Teil in deinem Leben, ne? Sagen wir mal so.
1: Also, natürlich.
0: Es besteht ja nicht nur die ganze Zeit nur aus Witzen und Humor, sondern es gibt natürlich auch die ernsthafte Seite, die auch respektiert werden muss und angenommen werden muss. Ja,
1: vollkommen richtig. Und es war ja auch, bevor Comedy in meinem Leben in der Art stattgefunden hat, wie es jetzt stattfindet, war ich auch schon ein lustiger Kerl. Aber nicht in dem Ausmaß. Mein Papa, wie gesagt, vor 13 Jahren verstorben, war für mich der begnadetste Witzeerzähler in meinem ganzen Leben. Und er hat mir auch immer erklärt, wie man sich Witze merkt und dass das über Bilder am besten funktioniert. Und das habe ich so wirklich eins zu eins aufgenommen. Und das war also der Held meiner Kindheit, meiner Jugend. Und auch wenn ich jetzt heute zurückblicke, weiß ich und spüre eigentlich, wie wertvoll mein Papa in meinem Leben war. Und ich finde, es gibt nichts Schöneres, wenn du als Sohn zurückblickst und sagst, mein Papa war mein Held. Und das nehme ich für mich auch in Anspruch, dass es der Wunsch ist, dass mein Sohn, der jetzt 5 ist, später mal sagt, mein Papa, das war mein Held, ja.
0: Und Vorbild.
1: Ja,
0: und
1: das ist erstrebenswert. Und klar, der Learjet kommt auch irgendwann.
0: Ja, da hat ich was angefangen.
1: Ja. Aber ja. Nee, das, mein Alltag hat sich schon deutlich geändert durch Comedy. Manchmal, da bin ich auch ganz ehrlich, sage zu meiner Familie, Comedy ist schon hartes Brot, weil wenn es dir nicht gut geht, wenn du nicht gut drauf bist, dann lustig zu sein, das ist schon schwierig. Da gehört auch ein hohes Maß an Professionalität dazu, aber das Verrückte dabei ist, ganz kurzes Beispiel, ich weiß noch, bin zum Auftritt gefahren, hatte Kopfschmerzen und habe keinen Bock, ganz ehrlich. Meine älteste Tochter, die ist jetzt 34, die hat mal einen ganz prägenden Satz zu mir gesagt, Papa, lügt dir die Welt nicht schön. Und genau so ist es. Ich habe keinen Bock gehabt und ich habe Kopfschmerzen gehabt. Und im Auto habe ich gedacht, boah, jetzt drehe ich rum und nein, fahr hin, weil ich bin ja ein sehr zuverlässiger Mensch. Und kein Spruch, das war einer der besten Auftritte, die ich in meinem Leben gespielt habe. Weil ich dann plötzlich so... Dann empfangen dich Menschen und die freuen sich, dass du da bist und die lachen und die machen Selfies und die nehmen dich in den Arm und bedanken sich dafür, dass du dreimal in der Woche im Auto sitzt und sie zum Lachen bringst und sie erzählen dir, du bist ein Teil der Familie, weil du dreimal auftauchst und lustig bist und uns Leben ein Stück weit leichter machst. Und dann war ich so, und dann war das plötzlich weg. Mhm. Ja, aber auf dem Weg dahin, ey.
0: Ja, aber manchmal brauchst du diesen Ticker, wo man einfach dann sagt, okay, jetzt, oh, und das hat mir jetzt gut getan. Ja. Und dann kommst du auf einmal in die ganz andere Sache rein und dann ist das alles auf einmal in Vergangenheit. Und ich sag das dann auch, so wie es ist. Und mein verstorbener Onkel, der war auch sehr humorvoll und hat auch immer die schmutzigsten Witze erzählt. Und er hat selbst noch am Sterbebett, hat er noch zur Krankenschwester gesagt, Schwester, bringen Sie mir eine Tube Senf bitte. Ja, wieso brauchen Sie eine Tube Senf? Ja, wenn ich Ihre Beine so sehe, die würde ich jetzt gerne mit einer Tube Senf vernaschen. Ja, und nächsten Tag ist er dann eingeschlafen. Ja. Und also wie gesagt, er hat seinen Humor bis zum Schluss nicht verloren. Und das sind dann auch die Momente, und das ist bestimmt auch bei deinem Papa so gewesen, dass der dann auch gesagt hat, von oben runter, bupp, das Leben geht weiter.
1: Ja, vollkommen richtig. Ja,
0: richtig. Und mach dein Ding.
1: Und ich bin jetzt nicht so der Esoteriker, aber ich kann mich an einen weiteren Auftritt erinnern, das war in Balingen bei der Landesgartenschau. Das müsste jetzt im Sommer 3 Jahre her sein. Und ich weiß es noch, ich habe im Sommer immer 2 Monate Auftrittspause, weil da geht es nur Open Air. Und lange Rede, kurzer Sinn, ich war echt angezählt. Psychisch ging mir es nicht gut und dann rufe ich bei meinem Management an und sage, ja, jetzt Freitagabend, Balingen, wie sieht es da aus? Aha, ja, 300 Karten verkauft, 600 Sitzplätze. Und ich denke, oh, das fällt mir jetzt gerade noch zu meinem Glück. Dann bin ich da hingefahren und ich bin im Regelfall immer so 2,5, 3 Stunden vor dem Auftritt da. Jetzt komme ich da hin, es war Open Air, 600 Stühle bestuhlt. 2 Stunden vorm Auftritt saßen da schon 400 Leute. Da sage ich zu dem Veranstalter, du, ist da vor mir noch eine andere Veranstaltung? Nee, die kommen alle weg dir. Ja. 1,5 Stunden vor dem Auftritt waren die 600 Sitzplätze voll. Dann sind die noch zur Hauptbühne gerannt, weil das war die Nebenbühne. Wenn die gewusst hätten, dass das so viele sind, hätte ich auf der Hauptbühne gespielt. Sind zur Hauptbühne gerannt, haben weitere 400 Stühle geholt. 45 Minuten vor dem Auftritt waren die auch voll. Dann war es zum Schluss 1300 Zuschauer, 300 standen außenrum. An einem Sommerabend, wie er schöner nicht sein konnte. Ich bin auf die Bühne gegangen und bin mir vorgekommen, wie Thomas Gottschalk live mit Wetten, dass auf Mallorca. Und kein Spruch, Richie. Ich hätte kein Auto braucht zum Heimkommen von Balingen nach Pforzheim. Ich hätte rennen können. Ich habe so viel positive Energie vom Publikum bekommen. Mhm. Das kannst du dir nicht vorstellen. Es hat mich wieder,
0: Es gibt Energie, das tankt du, auf. Ja.
1: Ich habe so Glücksgefühle gehabt und das hat mich wochenlang begleitet. Es war unglaublich. Also deshalb, was Comedy in meinem Leben da für Auswirkungen hat, das kann man sich gar nicht vorstellen.
0: Ja, ja. Ja. Wenn man dann andere Menschen dann glücklich macht.
1: Ja.
0: Ja. Gut, dann reisen wir jetzt mal nach Gotham City. Das ist auch ein Wunsch von dir. Mit R. Kelly. Gotham City. Viel Spaß.

0: Gotham City von R. Kelly, ja. Und Learjet, eigentlich ist es ja das Batmobil.
1: Ja, genau.
0: mit dem Olli hergekommen ist.
1: Genau.
0: Ja, liebe Hörerinnen, liebe Hörer, ihr habt natürlich die Möglichkeit, wenn ihr Fragen habt an den Olli, dann könnt ihr das tun. Und zwar unter 0716192424 telefonisch. Leider funktioniert WhatsApp heute nicht. Oder ihr, wenn ihr schreiben wollt, dann bitte an studio@radiofips.de oder geht direkt auf die Homepage von Radio Fips. Da gibt es auch das Kontaktformular, da könnt ihr dann auch reinschreiben. Und natürlich mein treuester Zuhörer, der Klaus, der hat ja schon meine Privathandynummer auch schon lange Zeit, weil wir uns ja vom Laufen kennen. Und ja, er schreibt mir: Hallo ins Studio, danke für diese Sendung. Kenne den Olli eigentlich nur vom Auto. Wusste nicht, dass Olli auch richtige Auftritte bietet. Bin gerade am Stöbern in den Terminen. Mit landwirtschaftlichen Grüßen aus dem anfassbaren Modelltraktor-Erlebnisland. Ja, der Klaus Mauermeier, der Traktor-Willi. Ja, PS, muss eigentlich die ganze Malermannschaft seine Witze von morgens bis abends aushalten. Und wer nicht lacht, fliegt.
1: Nee. Ja. Es ist tatsächlich so, dass der eine oder andere Mitarbeiter dann schon mal fragt, wenn ihr 2 Wochen keinen Witz erzählt, ob sie sich Sorgen machen müssen. Aber ich finde es muss ja nicht immer ein Witz sein. Also es kann ja ein lockerer Spruch sein, so nach dem Motto, wenn da an einem vorbeiläufst, einfach mal sage, so wie du schaffst, würde ich mal gern Urlaub machen. Und dann hast du den Lacher auf deiner Seite. Oder mein Vater hat zu mir immer gesagt, wenn du mithilfst, ist wie wenn 2 andere loslassen. Ja, und das sind so, ich finde auch Situationskomik, das muss nicht immer ein Witz sein. Es gibt ja auch Lust,

0: Olli mit seinem Sohn beim Traktor Willi war, ist Olli ja auf alle Fälle ein Held.
1: Du, dann muss man mal die Kontaktdaten schicken, dass ich den Traktor Willi mal besuchen kann, weil das wissen die allerwenigsten. Mein Junior ist ein absoluter Traktor-Fan. Ich könnte jetzt da auf meinem Mobiltelefon, glaube ich, 40 Bilder zeigen, wo er vor Traktoren steht oder in Traktorfelge sitzt. Also mit dem Traktor kriegst du ihn hundertprozentig.
0: Okay. Na dann vermitteln wir das.
1: Okay.
0: Das machen wir. Ah, siehst du, Klaus, schon wieder hier. Dann kommt er dich in Eislingen besuchen in der Halle.
1: Why not? Ja, also genau. Ja. Wie gesagt, da gab es doch so einen komischen Spruch, hat der Bauer wenig Geld, sind die Felgen vom Traktor gelb oder so irgendwas.
0: Der Klaus, der kennt die ganz gut, der wird den bestimmt.
1: Bei Klaus, schreibe mal eine 2-3 von denen ich sprich.
0: Schreib's mal kurz mir persönlich oder per E-Mail. Also, liebe Hörerinnen, liebe Hörer, studio@radiofips.de funktioniert gerade, beziehungsweise 07161 914 24 24. Aber dann müsst ihr anrufen und mit uns sprechen. Dann seid ihr auch live mit drauf. Genau, ja, wo waren wir vorher hängen geblieben?
1: Mitarbeiter hatte man das Thema.
0: Genau.
1: Ob die, wenn sie nicht lachen, ob die fliegen.
0: Höchstens mit deinem Learjet, wenn sie dann mit dir auf die.
1: Dann, ja, wenn sie mitfliegen.
0: Wenn sie genau aufbauen müssen.
1: Ne? Aber wir waren so bei dem Thema hängen geblieben mit Comedy und genau. was Comedy auch in meinem Leben eigentlich verändert hat und ob es auch Parallele vielleicht zwischen Handwerk und Comedy gibt. Also ich habe eigentlich von Anfang an, bin ich sehr professionell mit dem Thema umgegangen. Das heißt, als das Thema Witz vom Olli losging, habe ich mir gleich professionelle Hilfe gesucht. In Form damals von einem Marketingstudent, vom Simon, der heute noch mit mir zusammenarbeitet. Das war 2015, also jetzt schon im 11. Jahr. Mhm. Weil ich weiß, was ich kann und was ich nicht kann. Und ich bin kein viral internetveranlagter Mensch. Da brauche ich Hilfestellung. Und das war eigentlich was parallel ist. Das ist bei mir in der Firma genauso. Wenn ich was nicht weiß oder nicht kann, dann kenne ich einen, der das kann. Und ich konzentriere mich bei Comedy auf das, was ich kann, nämlich Witze erzählen, lustig sein. Und bei mir in meinem Malerbetrieb ist das genauso. Da ist mein Schwerpunkt Vertrieb. Mein Schwerpunkt ist Terminorganisation, wann fangen wir welche Baustelle an, Teamplanung, welches Team geht wohin. Also da gibt es schon Parallele, die mit Comedy einhergehen. Mhm. Und ja, ansonsten mache ich beides gern. Das ist ja auch ganz wichtig. Ich halte ja Vorträge in Hauptschule, Werk, Realschule. Nicht drüber Comedian zu werden, sondern drüber oder Malermeister, sondern darüber, dass es wichtig ist, was zu machen, was dir Freude bereitet, weil dann hast du einfach mehr Erfolg und es hat nichts mit Geld zu tun, sondern du gehst abends heim und wirst gewertschätzt für das, was du tust. Du hast eine ganz andere Wahrnehmung bei deinen Kollegen. Wenn du ein Profi bist, dann sage ich, mit dem schaffe ich gern zusammen. Also es gibt unglaublich viel, was ich junge Menschen erzählen kann, weil viele wollen sich ja eigentlich nicht schmutzig machen, Handwerk will man ja eher nicht. Aber wenn man die Veranlagung hat, weil man gerne mit dem Opa im Garten schafft, warum soll man dann keine Lehre als Gartenlandschaftsbauer machen? Ja?
0: Kann ich ein Lied von singen? Meine große Tochter, die macht Landschaftsgärtnerin die Ausbildung.
1: Ohne dass wir uns abgestimmt haben.
0: Siehst du mal. Ja? Und der Klaus hat auch geschrieben, wer's Klomp nicht kennt, der fährt Wendt. Fendt ist auch die Abkürzung für Ernteeinsatz nicht dauerhaft tauglich. Und weil du gerade den Simon erwähnt hast, den grüßen wir jetzt. Und zwar mit Krawall und Remi Demi. Und zwar in der Version von Simon und Jan. Also nicht die Original-Deichkind-Version, sondern jetzt von Simon und Jan. Krawall und Remi Demi. Und das machen wir jetzt.
1: Jetzt höre ich das auch das erste Mal.

0: Yippie, yippie, yay, Krawall. Yeah. Und Remi, Demi, Simon und Jan, ja, der Song von Deichkind in eine andere Weise umgesetzt. Ach ja, Mann, die Zeit, die rennt. Wir sind gleich schon am Ende der ersten Stunde.
1: Aber wahr.
0: Und
1: wir haben doch gerade erst angefangen.
0: Wir haben gerade erst angefangen. Das ist schon Wahnsinn, gell? So kann's gehen, ja, mit uns. Ja, wir arbeiten jetzt uns mal hoch zum Rolls-Royce, oder?
1: Je nachdem. Also wie gesagt, ich habe ja 2010, 2011, beziehungsweise es ging eigentlich in 2009 los, habe ich die Weiche gestellt zu einer schweren Burnout-Erkrankung und Depressionen. Und das endete Anfang 2011 darin, dass ich noch nicht einmal mehr in der Lage war, die Tür von meinem Auto aufzumachen, weil ich, und jetzt komme ich wieder zu dem Thema Hauptschule zurück, weil ich das Gefühl hatte, dass ich in der Gesellschaft als Maler- und Lackierermeister und Hauptschüler nur akzeptiert werde als jemand Besonderes, wenn ich viel Geld verdiene. Mhm. Weil dann bin ich ein wichtiger Teil der Gesellschaft. Und das war so, steckte ganz tief in mir drin, hat aber dazu beigetragen, dass ich ja, im Schnitt so 16, 17, 18, einmal 19 Stunden am Tag gearbeitet habe. Und Anfang 2011 hat man es dann den Stecker gezogen. Und da war ich nur glücklich, wenn ich gesehen habe, wie viel Geld ich verdiene.
0: Das ist auch das Problem, weil wir es ja vorher angesprochen haben, Depressionsgeschichten, Burnout. Man will ja immer unbedingt 100% bringen und diese 100%, die man ja nie erreicht, die versucht man mit aller Gewalt zu erreichen, aber man erreicht sie nie. Und man brennt sich dann immer mehr rein in die ganze Geschichte und hängt sich rein, bis man mal zu dem Zeitpunkt ja kommt, wie du sagst, dann bricht man dann komplett zusammen, da hat man nicht mal mehr die Kraft, morgens sogar aufzustehen und rauszugehen. Ne?
1: Ja. Nee, und dann halt auch so Glaubenssätze, die man irgendwann mal aufschnappt. Mein Vater hat immer gesagt, ja, wenn man reich werden will, dann muss es wehtun. Ja, so nach dem Motto, man muss viel arbeiten. Lange Rede, kurzer Sinn. Seit ich Comedy mache, hat sich auch da mein Werteverhältnis komplett auf den Kopf gestellt. Ich verdiene heute weniger als damals, in meine ganz harte Zeit. Aber ich genieße es, ich habe Freude am Leben. Ich bin dankbar und demütig, dass ich gesunde Kinder habe und gesunde Enkelkinder habe und auch mal mittags um zwei ins Eiscafé sitze und der liebe Herrgott einen guten Mann sein lasse und mich darüber freue, dass das Wetter schön ist und dass ich nicht darüber nachdenken muss, ob ich mir 3 Bolle Vanilleeis kaufe oder 4 Bolle Vanilleeis. Also das ist schon ein unglaublicher Luxus und da hat sich mein Werteverhältnis komplett auf den Kopf gestellt. Komplett.
0: Ja, man muss, wie gesagt, man kann ja dann froh sein, wenn man eine Familie hat, die hinter einen steht und einen dann noch hochhält. Und ja, wie du es selber gesagt hast, du musst ja auch für deine Kinder auch da sein und du willst auch für deine Kinder da sein. Das ist ja ein ganz, ganz wichtiges Thema.
1: Mhm. Ja, wobei das hat sich eigentlich, also meine Frau und ich, wir haben uns dann damals getrennt in der Phase. Und ich war da schon ein Stück weit alleine auf weiter Flur. Und ich selber natürlich habe ja dazu beigetragen, dass ich gar keinen Kontakt mehr mit meinen Freunden und mit meiner Familie hatte und keine Hobbys mehr und keine sozialen Kontakte. Ich habe ja nur gearbeitet. Mhm. Ich habe mir ja zum Ziel gesetzt, wirklich richtig reich zu werden. So, nochmal, ich bin nicht hier, um die Welt schön zu lügen. Mein Ziel war, wirklich reich zu werden. Mhm. Das Blöde ist nur, dann habe ich Monate gehabt, da habe ich brutto 40.000 Euro verdient mit meinem Malerbetrieb. Habe mit 30 eigenen Leuten und 40 Subunternehmer geschafft. Ich habe ein ganz großes Rad dreht. Aber ich kann nur eins sagen, auch das war noch nicht genug. Auch das war noch nicht genug, weil ich mir gedacht habe, du hättest noch mehr arbeiten können, du hättest noch perfekter arbeiten können. Und es war komplett krank, schlicht und ergreifend, und komplett krank.
0: Dann vergisst man alles andere drumherum. Hören wir uns gleich in der zweiten Stunde an.
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0: Ja, und damit sind wir jetzt in der zweiten Stunde der Sendung Durchblick hier auf Radio FIPS. Mein Name ist Richie Nürschel und zu Gast ist heute der Oliver Gimper. Und zwar, ja, ihr kennt ihn aus den sozialen Medien, Witz vom Olli. Und bestimmt haben auch schon einige von euch ihn auch schon live auf der Bühne gesehen. Und wir haben jetzt in der ersten Stunde auch mal so ein bisschen die andere Seite vom Olli kennengelernt. Und da sprechen wir jetzt auch noch weiter. Und dann werden wir mal hoffentlich, dann gehen wir dann auch so auf die komische Schiene. Oder, Olli?
1: Ja, also wenn das gewünscht wird, gar kein Thema. Gern. Das ist ja ein Teil, ein nicht zu vernachlässigender Teil meines Lebens, Witz vom Olli und Comedy. Aber wie gesagt, ich rede auch auf der Bühne über die Dinge, die mir widerfahren sind, in der Hoffnung auch, dass es Menschen erreicht, die vielleicht ihre eigene Situation überdenken. Ich habe auch mit dem Sportwissenschaftler, mit dem Ralf Warnatz aus Augsburg, eine Vortragsreihe ins Leben gerufen, die heißt Von Überlastet zu Überglücklich, weil mir einfach auffällt, gerade jetzt speziell im Handwerk, wie viele meiner Handwerkskollegen echt am Limit sind. Mhm. Und ich denke immer, das, was ich erlebt habe, das muss keiner erleben, weil ich bin ja dem lieben Gott dankbar, dass ich weder einen Schlaganfall noch einen Herzinfarkt gekriegt habe. Das wäre ja eigentlich die logische Konsequenz meines Handelns gewesen. Denn wenn du 17, 18, 19 Stunden arbeitest, dich während dem Autofahren ernährst mit irgendeinem Junkfood, auf gut Deutsch gesagt, du kriegst dann irgendwann deine Quittung. Das ist so sicher wie das Amen in der Kirche. Ich habe, wie gesagt, das Glück, dass ich die richtigen Menschen in der Phase um mich herum hatte, die einfach darauf geachtet haben, dass ich wieder meinen Weg ins Leben zurückfinde. Mein Kardiologe an der Stelle hat die Schwere meiner Erkrankung erkannt, hat mir dann auch einen Profi vermittelt, der ambulante Burnout- und Depressionsbehandlung macht, der mir auch gleich beim ersten Termin gesagt hat, Herr Gimper, wenn ich Sie in eine Klinik bringe, kommen Sie zurück und dann ist gar nichts mehr übrig. Dann gibt es ja Firma nicht mehr, dann fallen Sie ins Leere und dann wird es noch schlimmer als das, was Sie jetzt schon haben. Mhm. Ich nehme Sie an der Hand und führe Sie durchs Leben und helfe Ihnen im Notstrombetrieb Ihren Laden weiter zu betreiben und sie wieder so aufzustellen, dass sie allein wieder lebensfähig sind. Mhm. Und das ist eine Mammutaufgabe, das kann ich nur sagen.
0: Das ist ja das Problem, wenn du da wirklich in dieser tiefen Depression drin bist und es kommt ja auf die Schwere der Depression an. Ja. Im Normalfall gehst du in eine Notfallklinik, dann gehst du 3-4 Wochen rein als Depressionspatient. Ja, aber es gibt dann auch, wenn ich dann hier bei uns in Göppingen ins Christophsbad schaue, da gibt es dann auch Stationen, wo dann die Menschen 3 Monate drin sind.
1: Ja, klar. Ja, klar.
0: Und 3 Monate sind dann in dem Fall dann schon zu lange Zeit. Dann wärst du weg. Und wenn du ambulant unterstützt wirst, hast du natürlich eine Chance, das in den Griff zu kriegen.
1: Ja. Aber das war ein extrem harter und schwerer Weg. Also das ist kein Streichelzoo. Nee. Da will ja auch niemand was vormachen, weil ich schätze mal mindestens 3 Monate jeden Abend ins Bett gegangen und habe mir gewünscht, dass der große Meister für immer das Licht ausschaltet und ich wäre bereit gewesen. Das Erschreckende an der Situation war, dass ich mich selber so gar nicht kannte. Ich war immer ein optimistischer, positiver, lebensbejahender Mensch. Und jetzt bin ich plötzlich ein Mensch, der von Versagensängsten geplagt ist, der Angst hat, morgens aus dem Haus zu gehen, der sich wünscht, nimmer am Leben zu sein. Das war ein komplett anderer Olli. Den kannte ich vorher nicht. Und da erstmal mit klar zu kommen.
0: Das ist das, was dann viele Leute dann auch wirklich erschreckt und dann denken, du bist doch so ein lustiger Mensch.
1: Ja, ja.
0: Du bist doch so, jetzt nimm den Kopf hoch.
1: Richie, genau das ist ja das, was du in dem Moment am allerliebsten hören willst. Jetzt stell dir doch nicht so.
0: Genau.
1: Weißt du?
0: Genau.
1: Reiß dich mal zusammen.
0: Ja.
1: Ja. Dann wird dir ja noch viel klarer, dass du ein Loser bist. Ja. Und das da wieder auf den Füßen zu landen und das ist keine einfache Aufgabe. Ich hatte das Glück, muss ich an der Stelle wirklich sagen, ich hatte das Glück und ich bin sehr christlich erzogen worden. Vielleicht war es auch wirklich von oben gewollt, dass mir mein Kumpel Wolfi aus Neuseeland schreibt. Das müsst ihr euch vorstellen. Ich sitze morgens um 7 Uhr in Karlsruhe auf dem Parkplatz von meinem Therapeut im Auto und warte, weil ich um 7.15 Uhr meinen Termin habe.
0: Mhm.
1: In dem Moment klingelt mein Mobiltelefon und ich sehe eine WhatsApp-Nachricht, da war das verhältnismäßig neu, von meinem Kumpel Wolfi, Sprachnachricht, Olli, ich fahre jetzt gerade heim vom Geschäft mit der Fähre. Bei WhatsApp habe ich gesagt, kann man sich Videobotschaften schicken, erzähl mir mal einen Witz. Du warst früher der beste Witzeerzähler und es war wie ein Reflex. Ich kann es heute noch nicht erklären. Es war wie ein Reflex. Ich habe meine Mobiltelefonnummer, habe es in den Navigationsschacht gelegt und habe meinem Kumpel Wolfi einen Witz erzählt. Und jetzt kommt der magische Moment. Und in dem Moment, wo ich über meinen eigenen Witz lachen musste, ich habe mich im Mobiltelefon gesehen und ich habe mich lachen hören. In dem Moment ist mir ein Gedanke durch den Kopf gegangen und der war, Olli, es wird alles wieder gut. Und ich kann nicht erklären, wo der herkam, aber er war da. Mhm. Er war da und er ist nicht mehr verschwunden. Und in dem Moment, das war wie alles in Zeitlupe. Ich habe mich lachen hören und ich habe mich gesehen, wie mir Tränen runterlaufen vor lauter Lachen. Und dann plötzlich war mir klar, wie wichtig Lachen ist. Und ich habe überlegt, wie lange habe ich schon nicht mehr so gelacht wie in dem Moment.
0: Mhm.
1: Und es hat mich so tief berührt, und dass, wenn ich heute ins Auto sitze, dass ich den Moment immer noch in mir trage, wenn ich da sitze, weil viele sagen, die ist so ein Schwachkopf, der hockt im Auto, erzählt sich selber einen Witz, den er schon kennt und lacht sich tot drüber. Das sind viele Dinge. Ich kann über mich selber lachen, ich kann über die Bilder in meinem Kopf lache, die so einen Witz hervorruft, wie zum Beispiel jetzt so ein einfacher, den man sich gut merken kann. Vater und Sohn gehen in den Zoo und der Sohn sagt zu seinem Vater, du Baba, der Gorilla im Käfig, der ist aber ganz schön hässlich. Und dann sagt der Vater, Buh, sei ruhig, wir stehen an der Kasse. Weißt du?
0: Ja.
1: Und ihr könnt die fünfmal in der Woche erzählen.
0: Ja, der ist schon nicht schlecht.
1: Und das trage ich so tief in mir, dass das jedes Mal, wenn ich dreimal in der Woche, wenn ich im Auto sitze, dass dieser Moment immer noch allgegenwärtig ist.
0: Das ist auch mit Papa und Sohn, die Kannibalen sind, ne?
1: Richtig, genau, genau. Ja, ja. Du, Baba, Baba, wo der Vater und der Sohn durch den Urwald laufen und genau. Sie sehen eine bildhübsche Blondine. Und der Bu sagt zu seinem Vater, du, Baba, komm, die fressen wir. Die nehmen wir mit heim und daheim essen wir sie. Und dann sagt er, der Sohn, du Depp, die nehmen wir mit heim und fressen die Mama.
0: Genau. ganz genau. Ja, das sind die Witze, die ich auch liebe.
1: Ja.
0: Ja, und Schaut einfach in den Social Media, guckt nach Witz vom Olli, guckt auf witzvomolli.de, da findet ihr dann auch definitiv auch die Termine, wo er dann auch auftritt in der nächsten Zukunft. Wir wollen es jetzt nicht vorlesen, das könnt ihr dann alles selber lesen. Genau. Also nochmal www.witzvomolli.de, Witz vom Olli, ein Wort, und Olli mit Doppel-L.
1: Genau,
0: muss man auch noch dazu
1: ganz
0: sagen.
1: Ganz wichtig.
0: Ganz wichtig. Ja, also... Siehst du, das sind so die Seiten, aber wie ich auch vorher schon gesagt habe, auch Till Reiners zum Beispiel hat es ja auch in dieser einen Aussage, da war ja auch diese Frage, Antwortspiel, was er ja gemacht hat. Und man sieht es ja auch beim Thorsten Sträter zum Beispiel.
1: Ja, ganz schwerer Fall.
0: Ja, und der ist ja auch, ich glaube, Schirmherr von der Depressionsliga, wenn ich es richtig im Kopf habe. Ich meine Depressionsliga, deutsche, ja. Depressionsliga. Und ich finde es gut, dass da auch offen drüber gesprochen wird, dass man dann auch sieht, hallo, hier sind Menschen, die Depressionen haben, und Depression ist eine Art Krankheit, die für einen Anführungsstrichen gesunden Menschen schwer zu verstehen ist. Wenn draußen die Sonne scheint, aber bei den Menschen selber im Kopf halt nicht die Sonne scheint, sondern die Regenwolken ganz tief hängen. Und ja, aber dann wiederum mit solchen Dingen, wie du es jetzt auch gesagt hast, dann kommt der Funke, dass der Kumpel sagt, komm, erzähl mir einen Witz per Video, und dann auf einmal macht's Klick, und dann kommt auf einmal ein ganz anderer Weg ins Leben.
1: Ne? Absolut, absolut. Und es ist auch unglaublich, wie das, also ich, wie gesagt, ich bin tief dankbar für alles, was daraus entstanden ist. Ich habe es ja gerade vorhin schon gesagt, unser Jüngster ist jetzt 5 Jahre alt. Mhm. Und das ist für mich, wenn der mir ansieht, der sieht mir ins Herz. Anders kann ich es gar nicht sagen. Das, was ich da empfinde, und diese tiefe Liebe und diese, auch, das weckt natürlich auch meinen Beschützerinstinkt und so. Das ist für mich, und das ist das Verrückte dabei, wenn ich dann dran zurückdenke, an die Zeit, als ich Depression hatte. Das kann ich gar nicht beschreiben. Weil in diesem Moment, wenn du mir gesagt hättest damals, du wirst das erleben, hätte ich gesagt, vorher dreht sich die Welt in die andere Richtung. Das hätte ich niemals für möglich gehalten. Mhm. Ausgeschlossen.
0: Mhm.
1: Ja. Ja. Also, deshalb halte ich auch Vorträge in Kliniken für psychisch Kranke, für Depressionspatienten, Burnout-Patienten, in Krankenhäusern, in, wie gesagt, Hauptschule, Werkrealschule, weil es mir einfach wichtig ist, auch Vorbild zu sein.
0: Das ist ein wichtiges
1: und
0: Thema.
1: Und ich sage da eins, ich rede auch in den Hauptschule, Werkrealschule darüber, dass ich mir selber beinahe mein Leben kaputt gemacht habe, weil ich nur wegen dem Geldverdienen geschafft habe, wie ein Brunnenputzer. Weil viele denken ja, Kohle verdienen, das ist wirklich das A und das O. Und dann sage ich, nee, zufrieden und wertgeschätzt durchs Leben zu gehen, gesunde Menschen in seiner Familie um sich herum zu haben, es ist unbezahlbar. Mhm. Ist unbezahlbar. Geld verdienen, alles recht und schön, aber es reicht niemals. Du hast immer einen, der schneller das Auto fährt, du hast immer einen, der ein größeres Haus hat, du hast immer einen, der in der Position über dir ist. Und deshalb, also da bin ich wirklich, da gehe ich ganz offensiv damit um und will junge Menschen einfach sagen, dass das niemals der Antrieb sein darf in der Berufsfindung.
0: Ja, weil du es gerade gesagt hast mit dem Wert, da gab es einen Spruch, ich weiß nicht mehr, von wem es jetzt genau direkt kam, wenn eine Flasche Wasser im Supermarkt 50 Cent kostet, im Flugzeug kostet die Flasche Wasser 2 Euro, in einem Theater kostet die Flasche Wasser 5 Euro und woanders kostet sie 7 oder 8 Euro. Wenn du die Flasche Wasser bist, dann musst du doch einfach mal nur sehen, ob du dich vielleicht am falschen Ort aufhältst und nicht so wertgeschätzt wirst.
1: Ja, ja. Vollkommen richtig. Ja. Nee, und deshalb, da spreche ich ganz offen drüber und ich sehe es schon. Ich sehe schon, kommen schon die erste Witzerei.
0: Ja, genau.
1: Ja, klar.
0: Ja.
1: Thomas, einer meiner Lieblingswitze, ja, genau. Soll ich den jetzt gleich?
0: Ja, den kann ich gleich, ja.
1: Ja.
0: Der Thomas Blume hat geschrieben, vielen Dank, lieber Thomas.
1: Ja, also ich sehe ja nur die Anfangszeile. Achso, der Une, ja. Ja, genau. Ich mache da eine kurze Einleitung dazu. Treffen sich zwei Schneemänner, sagt der eine zum anderen, du, ich kann mir nicht helfen, hier riecht's nach Karotte. Und da passt natürlich, der vom Thomas Blume passt natürlich wie die Faust aufs bekannte Auge, wo sich die zwei Schneemänner treffen und der eine sagt zum anderen, ey Kamerad, hör mal zu, ihr habt ja 50 Euro, ich krieg nur 50 Euro von dir. Da sagt er, dann komm mal im Juli wieder vorbei, da bin ich wieder flüssig. Ja.
3: Das hätte dieses Jahr sogar früher gereicht.
1: Ja, ja, das wäre sogar Anfang Juni wäre das schon sogar durchgegangen. Weltklasse eben. Witz, den mir Markus Krebs bei sich zu Hause erzählt hat. Ein Weltklasse-Comedian.
0: Ja. Von Markus Krebs, sein T-Shirt fand ich ja immer genial. Das musste ich mir auch noch irgendwann mal besorgen, den Brennholzverleih.
1: Achso, ich dachte, der Mann hinterm Bauch hat auch noch irgendwie. Also, oder, ja. Aber Brennholzverleih, Weltklasse.
0: Das ist ja immer noch, ja. Ja. Sehr schön, dann machen wir jetzt mal wieder ein Musikstückchen. Und zwar ja von Mikey's Mind, Chill 77 und Unchaps. Ich sage den Titel immer falsch an. Hört's euch an, er sagt sich selber an, der Titel.

0: Er hat sich so oft selber angesagt, Papa UT. Von Mikey's Mind, Chill 77 in Unjobs. Ah, ja. Und wir haben hier uns von nebenbei ein paar Witze erzählt.
1: Richtig, genau.
0: Wir machen
1: genau.
0: uns so langsam mal warm, oder?
1: Ja, gern.
0: Der Thomas hat noch mal einen reingeschrieben hier.
1: Richtig, finde ich klasse. Der passt ja wie die Faust aufs Auge, wo der Lehrer zu den Kindern sagt, wer von euch kann mir die drei Eisheiligen nennen, meldet sich der Rigobert und sagt, Langnese, Schiller und Mövenpick. Finde ich großartig. Ja. Ich mag auch Lehrerwitze. Meine jüngste Schwester, Grundschullehrerin, ich sage immer, dir geht's gut, du hast vormittags recht und nachmittags frei. Und da gibt es so einen schönen, wo die Französischlehrerin sagt, Rigobert, der französische Arbeit, ein glatte Sex. Und da sagt er, gracias.
0: Gracias. Ja, wenn es mit dem Französisch nicht klappt, dann macht man es halt mit Italienisch.
1: Ja,
0: in Barcelona.
1: Oder so. Nee, aber es gibt ja auch Witze, wo manche sagen, den verstehe ich jetzt nicht. Beste Beispiel ist, meine Frau habe sich über so eine Dating-App kennengelernt und sie gehen abends essen und haben ihr erstes Date und er sagt irgendwann zu ihr, hast du Kinder? Dann sagt sie, ja, eins, das ist fast zwei. Dann sagt er, ich weiß, wie viel eins ist. Schon Johann König, könnte ich mich einnässen? Wirklich? Finde ich so klasse. Das ist ja auch oft so, du weißt gar nicht, ist ein Witz oder ist er auch ein Stück weit vielleicht Realsatire, wo das Ehepaar beim Abendessen sitzt und sie sagt, Schatz, schmeckt das? Und er sagt, warum suchst du immer Streit?
0: Ja, weißt du? Ist aus dem wahren Leben eigentlich.
1: Ja, so Ehepaar, lange Zeit verheiratet, wacht sonntagmorgens nebeneinander auf und sie schaut ihn ganz freudig, liebevoll, lächelnd an und sagt, Schatz, hast du heute Nacht von mir geträumt? Und er, ganz trocken, nein, ich habe gut geschlafen.
0: Also wo sie zu ihm sagt, guck mal Schatz, der Hungerhaken da drüben, die hat die gleiche Leggings an wie ich.
1: Yeah, Weltklasse.
0: Ja, Weltklasse. Und was sagt er?
1: Aber bei dir sind Blumen viel, viel größer.
0: Ach, schön.
1: Jetzt wird's wieder politisch unkorrekt. Eieieiei. Jetzt fehlt bloß noch, dass ich Witze über gehandicapte Menschen erzähle. Dann brennt hier im Studio.
0: Darfst du über mich erzählen?
1: Du, Richie, ich habe da meine eigene Geschichte dazu. Weil ich 2017 in München, also ich habe 2016 angefangen, aktiv allein Shows zu spielen. Und Anfang 2017 habe ich Thomas Beukert aus Günzburg kennengelernt. Er sitzt im Rollstuhl, hat Muskeldystrophie, kann seine Hände bewegen und der Kopf ein bisschen und der Rest ist mehr oder weniger ohne Funktion. Mhm. Und der kam in der Pause zu mir vorgefahren mit seinem Rollstuhl an die Bühne, hat gehupt, da bin ich vor Schreck schier von der Bühne gefallen und dann bin ich runter und habe gesagt, alles okay, wie findest du mein Comedy-Programm? Und er sagt wirklich, wortwörtlich sagt, öde. Dann sage ich, was? Ja, ausverkauft, Vollgas, alles. Partystimmung. Sag ich, was? Ja, du hast noch keinen Witz über Menschen mit Handicap gemacht und wenn du das heute nicht machst, kleiner Mann, dann schreibe morgen bei Facebook, du hast mich diskriminiert. Und es war wirklich so, dass das mein Weltbild einmal auf den Kopf gestellt hat, weil ich habe die Botschaft da drin verstanden. Dann habe ich zu ihm gesagt, du Thomas, ich mache ja ungern Witze über Menschen, denen es schlechter geht als mir. Dann sagt er, woher weißt du, dass es mir schlechter geht als dir? Nächster Fehler.
0: Mhm. Ja, also das sind die Annahmen,
1: sieht
0: die
1: man eigentlich, so ja, das ist das, was man denkt. Da denkt man, weil einer vielleicht blind ist oder im Rollstuhl sitzt, dem geht es schlechter als dir.
0: Muss
1: woher
0: nicht sein.
1: Weißt du?
0: Genau. Ja? Muss nicht sein.
1: Kann ja sein, der hat gerade die beste Zeit seines Lebens, aus welchem Grund auch immer. Und es hat mich unglaublich verändert. Erstens mal, dass ich Witze über Menschen mit Handicap mache, aber auch, dass ich sensibler mit dem Thema umgehe, dass ich vor meine Auftritte durchs Publikum laufe und wenn ich sehe, da ist jemand, der im Rollstuhl sitzt oder der blind ist oder dem ein Arm fällt oder sonst irgendwas, dann springe ich über meinen Schatten, gehe hin und frage. Und ich habe noch nie eine Absage bekommen. Bei über 600 Auftritten, wo ich das gemacht habe, habe ich noch nie eine Absage bekommen. Mhm. Und die sind dann oft ganz verwundert und sagen, was, du fragst mich? Das ist doch heute selbstverständlich, dass das alle machen. Er sagt, ja, aber ich bin nicht alle.
2: Man muss das auch mal so gehandicapte Menschen, die jetzt eine Körperbehinderung haben oder egal in welcher Art und Weise, die nehmen ihr Leben genauso mit Humor. Und ich brauche bloß die Straße runterschauen und Grüße an dich, Bruno, wenn du zufälligerweise zuhörst. Er nennt sich selber einarmiger Bandit. Ja? Und er sitzt im Rollstuhl, hat nur ein Bein und nur einen Arm. Ja? Ja, da kannst du auch den Witz machen. Ja? Ich bin auch körperlich behindert. Ich habe auch nur einen Arm auf der rechten Seite.
1: Vollkommen richtig. Ich glaube, das kommt von Otto Walkes oder so, wenn ich es richtig weiß. Ja. Aber es ist tatsächlich so, und es hat mir auch wachgerüttelt oder es hat mir auch richtig geschüttelt. Es gab die Situation, glaube ich, vor 3 Jahren oder 2 Jahren, wo Luke Modric, Cheyenne Garcia und Issa Akremi sich über die Sportler der Paralympics lustig gemacht haben, in einer Art und Weise, die bei mir wirklich Fremdschäme hervorgerufen hat, wo ich gesagt habe, nee, das geht nicht, Punkt. Und das hat mich aber in der Form motiviert, dass ich mir dann tatsächlich mal so ein paar Talkshows zu dem Thema Cancel Culture und Political Correctness und so angeschaut habe. Es geht ja heute nur noch mit Anglizismen, du kannst ja sowas nicht mehr normal sagen. Ja. Dass ich mich echt mit dem Thema beschäftigt habe, in der Form, dass ich das sogar in mein Comedy-Programm damals habe einfließen lassen. Da hat mein Management noch gesagt, boah, Olli, willst du echt so ein schweres Thema mit reinnehmen? Dann habe ich gesagt, ja, weil ich finde es wichtig, dass man darüber spricht, ohne mit dem erhobenen Zeigefinger, sondern ich habe einfach erklärt, wie zum Beispiel zu diesen ganzen Anglizismen, die in den Talkshows vorkamen, wie ich mich da dazu verhalte und was ich da draus mache. Nämlich, ich habe jeden englischen Begriff ins Deutsche übersetzt und siehe da, zu jedem übersetzten Begriff ist mir sofort ein Witz eingefallen. Und dann habe ich zum Beispiel erklärt zum Thema Shitstorm, was fällt mir für einen Witz ein? Jetzt wird es ein bisschen härter. Shitstorm. Was für ein Witz? Kommt der Mann zum Arzt, sagt er, Herr Doktor, kann man mit Durchfall baden? Sagt der Arzt, ja, wenn Sie die Wanne voll kriegen. Ganz klassisches Thema. Ja? Und so gibt es viele Begrifflichkeiten, wenn du die übersetzt, dann gibt es zum Beispiel jetzt muss ich überlegen, Culture Proposal, ich hab gedacht, ich kriege eine Note im Ohr. Also kulturelle Aneignung, ja warum sagt man da nicht kulturelle Aneignung, Culture Proposal? Ja, mir hat es schon den Stecker raus. Und dann ist mir der Witz eingefallen, wo der kleine Junge, der Gianluca, kommt heim von der Schule und sagt, Mama, Mama, in der Schule sage ich alle, ich bin ein Mafiosi. Dann sagt die Mutter, Gianluca, mache dir keine Sorge, ich gehe morgen zu der Direktorin, ich spreche mit diesem Mann. Dann sagt er, ja, aber Mama, bitte mache das aussieht wie ein Unfall. Aber das ist kulturelle Aneignung, Culture Proposal für die Feinschmecker.
2: Und das ist das, was ja auch ein bisschen verstörend ist, kulturelle Aneignung. Einerseits wollen die Menschen, dass man kulturell sich weiterentwickelt, ja? Aber man darf sich nichts aneignen. Jede Kultur hat sich nur weiterentwickelt, weil sie sich irgendwo was abgeschaut hat und angeeignet hat.
1: Ja. Aber weißt du, ich komme aus einer Zeit, da war das noch normal. Da wird jetzt vielleicht der eine oder andere tief Luft holen. War das noch normal, dass man sich als Cowboy oder als Indianer verkleidet hat? Und da finde ich, ich sage ja auch immer vor meiner Show, für die Hüter des Goldenen Grals, für die Menschen, die politische Korrektheit tief in sich verankert trage, wird es eine ganz harte Nummer so einen Abend mit mir. Weil ich schieße da. Weißt du, es sind so einfache, wo die Frau in so einem Indianerreservat unterwegs ist, da in Amerika, und sie läuft da auf einen zu, der so eine Bärenkette umhängen hat, und sie läuft hin und sagt: Sagen Sie mal, Sie sind doch der Kette nach, sind Sie doch der Häuptling? Und dann sagt er: Ja. Da sagt sie: Aber Sie haben doch gar keine Federn, warum denn das? Dann sagt er: Ich bin in der Mauser. Ja, und da sagen viele: Oh, sowas erzählt man doch nicht. Und ich, nochmal, ich bin da wirklich, es gibt Themen, zu denen ich keine Witze erzähle. Zum Thema zum Beispiel Pädophile, wenn du selber kleine Kinder hast, das geht vielleicht
2: Nein.
1: nicht. Ich wage mich bei dem Thema Witze über Menschen, die nicht in Deutschland leben, wage mir nur nach Österreich, nach Frankreich, nach Italien, weiter weg. Wird es schon schwierig, das für andere Comedians machen. Ja. Und ich kenne ja auch einige große Comedians, jetzt Özcan Kosar, der als gebürtiger Türke gern Witze über Türke machen kann. Wenn ich das mache, wird es schon sportlich. Ja. Insofern weiß ich, wo ich zu Hause bin, ohne dass ich massetauglich bin, weil ein Comedy-Programm wie meins, da werde ich ja niemals einen Preis dafür kriegen, wenn ich Witze erzähle, wie unterhalte sich zwei Pobacke, sagt die eine zur anderen: Du, im Flur stinkst. Da gibt es keine Preise dafür. Aber es gibt Lacher dafür, und das ist mein Lohn.
2: Und das ist eigentlich das Wichtigste. Lieber mal auf den Preis verzichten, aber dafür ein paar Lacher mehr.
1: Vollkommen richtig.
2: Genau. Apropos, im Flur stinkt's. Ah nee, hat mit Bad Dance jetzt eigentlich gar nichts zu tun, oder?
1: Nee, einer meiner Lieblings-Soundtracks, da sind wir wieder bei der Anglizismen, ich habe die sogar als Schallplatte, als Langspielplatte von Prince, die Musik, die Filmmusik, jetzt ist mir der deutsche Begriff zu Soundtrack eingefallen, die Filmmusik von Batman, Weltklasse, absolute Weltklasse.
2: Bist du Single? Nein, Langspielplatte.
1: Hui!
2: Hui!
1: Hui!
2: Hui.
1: Also jetzt wird's aber hui!
2: Jetzt wird's kompliziert. Okay, also Bad Dance von Prince, viel Spaß.
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0: wird vielleicht schlecht getanzt. Bad Dance. Ah, nee.
1: Ja.
0: Bad Dance.
1: Aber ein geil, die Gitarre und einfach, die Prinzische Show, absolute Koryphäe. Unglaublich.
0: Ist einfach ein Burner. Und der Knaller ist, erinnert euch, letzte Woche, da war er da mit dem Pfefferle, der Markus Zipperle. Und jetzt ratet mal, wer rechts von mir sitzt. Servus, Markus.
2: Ja, ich denke, wenn der Olli da ist, dann muss ich schön kommen. Das ist ja klar.
1: Und ich habe gedacht, wenn der Markus vorbeikommt, dann fahre ich von Forza her.
2: Extra deswegen, genau.
1: Aber nur ein bisschen weg, um Ritchie Vignano kommen.
2: Ja, und auch wegen der mordsmäßigen Gage, wo du kriegst hier. Komm, hör
1: auf. Das ist
0: ja
1: brutal, du.
0: Ich sage auch immer, ich bin unbezahlbar. Halbe Cent gibt's nicht. Und zwei von meiner Sorte Willkönner.
1: So. Ich hab extra nur Luft in der Reife gemacht von meinem Schubkarre, dass ich die Gage noch ausfahren kann. Ich habe ihn extra hart aufpumpt.
2: Ja. Ich habe einen Elefanten im Keller, weißt du, die ist runtertrampelt. Ich weiß nicht, wo noch damit.
0: Ich habe das anders gelöst. Als ich jetzt das Urlaubsgeld bekommen habe, habe ich zweites Konto aufgemacht, weil das erste übergelaufen ist.
1: Du, aber das ist ja wirklich so. Ich fahre ja nach jedem Auftritt in Schweiz. Bring meine Gage in Zürich zur ABC-Bank. Und beim ersten Mal war ich da echt ein bisschen erschrocken. Ich habe da einen großen Auftritt gehabt und stehe an dem Bankschalter und habe den Geldkoffer vor mir und gucke so nach rechts, nach links und sage zu dem Bankangestellten, in dem Koffer ist meine Gage drin, 1 Million Euro. Dann guckt er mir an mit ganz großen Augen und sagt, ja, sie brauchen nicht zu flüchten. Armut ist in der Schweiz keine Schande, oder?
2: Die arme Künstler.
0: Ja. Jetzt könnte man ja einen Comedy-Clinch machen hier.
1: Du,
0: soll man jeden 2 Minuten geben und er soll ja so viele Witze erzählen?
2: Ja, mir erzählt einfach.
1: Du,
2: genau.
1: Was hast du für eine Berufsausbildung? Ich habe gehört, du machst jetzt Regisseur und Comedy und Stimme vom Äffle und vom Pferdle.
2: Genau, alles meine Ausbildung. Kaufmann.
1: Ah.
2: Mama hat gesagt, lerne etwas Gescheites.
1: Ja, okay. Und seit er macht Stimmen vom Äffle und vom Pferd.
2: Genau,
1: ja. Das ist der Hafer und Bananenblues.
3: Ui, der Olli ist da. Guck mal.
4: Ja, mir lehnt auch vor, sondern so und drei. So ist es.
1: Leck mich am Ärmel, das sind Kindheitserinnerungen. Wir sind vor dem Fernseher gesessen. Hafer, das ist, was man haben muss.
3: Ich habe dich gesehen, da warst du nur so glücklich.
4: Ja, jetzt ist er ein bisschen größer.
3: Aber ich auch.
1: Ich dreh komplett durch. 100 Punkte, Weltklasse. Ich finde es, wenn man das kann, mit seiner Stimme so eine Bandbreite abzubilden, ziehe ich echt den Hut. Meine Geschwister, gerade jetzt mein älterer Bruder Stefan, ein genialer Stimmeimitator, so, aber halt oldschool so. Ja. Helmut Kohl, geil. Willy Brandt und wie hieß der andere da? Alter SPD-Recke. Komm ich noch drauf. Herbert Wehner, genau, Herbert Wehner. Das finde ich ist außergewöhnlich. Ich habe mit Guido Kanz, Matze Knob und Markus Krebs mal zusammengespielt. Und der Matze Knob, der kann ja Stimme, der kann Pep Guardiola. Ich hab mir in die Hose gemacht. Weltklasse. Ja. Und meine Fähigkeit ist Witze, mir Witze zu merken und Witze zu erzählen. Und aber Stimme nachzumachen, so wie du das machst, großartig. Ganz großer Sport.
2: Hannelore war tanken, kennst bestimmt auch Hannelore tankt, gell, und auf einmal merkt sie, oh Scheiße, Tür zugemacht, Schlüssel drin, gell. Geht sie rein zum Tankwart, fragt, ob er irgendwas hat, damit sie wieder reinkommt ins Auto, sagt er, ja, so ein Draht, kann sie oben zum Fenster reinschieben, Hannelore geht rauf mit dem Draht und macht rum, gell. Tankwart guckt raus, ist da oder Stunde. Was tut denn die Frau? Geht dann aus, Hannelore probiert das Knöpfle irgendwie aufzuziehen. Im Auto hockt der Helmut. Bisschen links, rechts, oben, unten.
1: Hey, Bombe, geh mir fort. Aber das ist, ich sage ja, ich spiele ja Witze oder andersrum. Ich kriege ja, ich habe noch nie einen Witz erfunden, ich kriege die ja geschickt von meinen Fans aus der ganzen Welt und ich habe dann die ehrenvolle Aufgabe, Witze zu erzählen. Ich selektiere natürlich auch, ich gebe mir nicht für jeden Witz her, aber ich habe so ein Weltklasse-Erlebnis gehabt in Tübingen. Im Sparkassen-Carré habe ich einen Auftritt gehabt und man überlegt ja oft, wen erreicht man mit seinen Witzen. Und dann kam nach dem Auftritt ein Herr zu mir, 93 Jahre alt, ehemaliger Zahnarzt, läuft auf mich zu und sagt, Herr Olli, Sie sind mit Abstand der beste Zahnarztwitzeerzähler, den ich jemals erlebt habe und ich weiß, von was ich rede und Sie haben heute Abend zwei Witze erzählt, die ich vorher noch nie gehört habe. Und dann

0: Und es war so ein Moment, der sich bei mir auch wieder so eingebrannt hat, weil ich weiß nicht, wie es dir geht. Es gibt ja so Momente bei der Auftritte, die bleiben dir für immer hängen.
1: Genau.
0: Bleiben dir für immer hängen. Und das ist das, was es so außergewöhnlich wertvoll macht, dass es nicht nur, dass du extrem viel Gage kriegst, dass der Elefant dazulegen musst, dass das Geld im Keller zusammentrampelt.
2: Nein, oder zweites Konto aufmachst, weil es
0: überall ist. Ja. Nein, aber du lernst Menschen kennen, für die bist du was Besonderes, weil du es schaffst, sie vielleicht auch in einer Situation, wo es ihnen nicht so gut geht, zum Lachen zu bringen und aus dem Alltag rauszuholen, was ganz, ganz wertvoll ist.
1: Ja. Und das Schöne ist auch, wenn du dann die Leute am Schluss bei dir, das ist bestimmt auch so, die wollen dir am Schluss immer Witz erzählen.
0: Hey.
1: Und es ist ganz egal, ob du den Witz kennst, du lachst drüber.
0: Ja.
1: Und das ist das Schönste, was den Leuten dann passieren kann.
0: Vollkommen richtig. Ja. Vollkommen richtig.
2: Ja. Gar nicht groß sagen, auch den kenne ich schon.
1: Einfach
2: erzählen.
0: So. Gut, wenn es dann so ein Witz ist, wo du schon weißt, der geht 18 Minuten.
1: Dann musst
0: du
1: unterbrechen.
0: Dann musst du sagen, also ab dem dritten Wort musst du dann simultan mitsprechen, dann merke ich auch den Kenner.
1: Ja,
0: schon.
1: Ja.
0: Aber sonst, ja, das sind ja auch, mir hat auch einer mal einen Witz erzählt, ist mir außer hängen geblieben. Kommt ein Mann in ein Spielwarengeschäft und sagt zu der Verkäuferin, sie, ich hätte gern, na, sagt die Verkäuferin, was hätte sie denn gern? Sagt er, ich hätte gern ein Geduldsspiel. Aber zack, zack!
1: Ich habe bei der Polizei mal einen Auftritt gehabt. War Weltklasse, alle oder Polizisten Witz erzählen natürlich, die sind sich schon weggeschmissen. Und hinterher kam einer zu mir, ein pensionierter Polizist, war auch, ich schätze mal, an die 80, und sagt zu mir, Junge, weißt du auch, warum Polizisten keine Tablette kriegen? Sag ich, neu. Sagt er, weil Arschlöcher bloß Zäpfle kriegen. Hat der zu mir. Mir hat schon verrissen, weißt Weltklasse.
0: Das ist, ja, also einer meiner Lieblingswitze, wo der Polizist einen Autofahrer erhält und der lässt Fenster runter und der Polizist kommt ihm näher und macht so und sagt, sieh, hier riecht es aber ganz schön nach Alkohol, sagt der Fahrer. Ja, jetzt wo sie näher kommen, rieche ich es auch.
2: Das sind die zwei Zollgrenzgänger in Österreich, wo mit dem deutschen Schäferhund da an der Grenze entlang patronieren. Und dann fängt der eine an und hebt den Schäferhund immer den Schwanz hoch und guckt immer hinten so hin. Ja, und das geht ein paar Mal so. Und dann sagt der eine Österreicher zum anderen, sag mal, warum schaust du dem Schäferhund immer hinten ans Arschloch? Weißt doch, wo wir jetzt da die Patrouille gemacht haben, da ist uns ein deutsches Ehepaar entgegengekommen. Da hat Süd zu ihm gesagt, guck mal, da ist ein deutscher Schäferhund mit zwei Arschlöchern.
1: Und merkst du jetzt, Olli, das ist die Kunst am Witze erzählen.
0: Vollkommen richtig. Also können wir zwei hier ja glänzen.
1: Genau.
2: Ja, ich muss noch üben.
0: Du, aber das ist ja, es ist ja auch so, nicht jeder ist ein begnadeter Witzeerzähler.
1: Ist so.
0: Und das hat ja wiederum für Comedians wie uns den Vorteil, dass wir damit einfach unser Geld verdienen können. Ich bleibe jetzt bei dem, die Elefanten bleiben mir jetzt.
1: Die bleiben euch.
0: Und es ist eine Gabe, weil ich sage immer, Witze zu erzählen, gerade auf der Bühne, da bringst du den ganzen Körpereinsatz. Du gestikulierst, du setzt deine Mimik ein, du arbeitest mit der Tonalität, mit der Lautstärke und allem. Das macht einen Witz wirklich zum richtigen Kracherwitz, ja? wo die zwei sich montags im Geschäft treffen, der eine zum anderen sagt, was hast du schon am Wochenende gemacht? Ah, ich war in der Wilhelma. Hä? Und wie war's? Du, ich weiß auch nicht, es war irgendwie komisch in dem Löwegehege. Der eine Löwe hat die ganze Zeit so gemacht. Da sagt der andere, es kann doch nicht sein, der macht so. Da sagt der andere, er ist schon wahrscheinlich verkehrt rumgestanden.
1: Immer wieder geil.
0: Der ist
1: Wahnsinn.
0: Ja, es gibt so Klassiker, es gibt so echte Klassiker, wo du sagst, ja, weißt du, und das ist ja wieder das Thema, dass viele sagen, wie kannst du dir das merken? Und ich habe einfach für den Witz ein Bild abgespeichert, wo ein Löwe verkehrt rum im Zoo steht. Ja. Punkt.
1: Es lernen ja auch oft die Stichworte, weißt du, wenn du irgendwo bist und so, es kommt der Wort, zack, ist der Witz.
0: Ja, genau, genau. Das war gerade vorhin mit Dual, wo du gesagt hast, von Dual im Studium. Was machst du? Ich studiere Dual. Was, du hast mir gerade Al
1: genannt. Ja, genau, Dual.
0: Ja, genau.

0: Ja.
1: Und ich bin ja mehr so, weißt du, für das ältere Semester. Ich liebe die Ältere.
2: Ja.
1: Witze über Ältere, da könnte ich mich wegschmeißen. Weißt du, wie sie da, ich bin neulich über die Wiese gelaufen bei uns daheim, da ist mir ein älteres Ehepaar entgegengekommen. Auf einmal, ha, der Opa hat mich geneigt, gell, bremst sich, weißt du noch, früher, da haben wir immer da ein Päusle gemacht, immer da. Dann haben die genommen, auf den Pfosten drauf, jetzt von dem Zaun, und dann ist er losgegangen, weißt du noch. Und Oma, das geht mir heute auch noch. Sagt der Mäusch, freilich. Opa nimmt Oma, hockt sie auf den Pfosten, die geht ab wie ein Zäpfle, gell. Sagt der Heide, nein, so feierig. Ich war schon aber früher nicht. Damals war der Zaun auch noch nicht elektrisch. Ich liebe den.
2: Der ist Weltklasse. Absolute Weltklasse. Ja, das, ich sage ja, das, ich mache auch Witze über Senioren. Ich habe es dir ja gerade vorhin gesagt. Ich nehme da kein Blatt vor den Mund. Und ich finde, es gibt einfach so viele wunderschöne, wo die 82-jährigen Männer sich treffen und der eine sagt zum anderen, tust du, jetzt, wo wir gerade allein sind, hast du nur Sex? Sagt einer, ja, aber du, ich mach nur eine Gruppe Sex. Echt? Warum das? Dann sagt er, weißt du, kann ich sagen, ich war schon dran.
1: Wie die zwei Zauberer, die zwei Eltern, wo du unten sagst, du, weißt was? Also, ich weiß nicht, ich glaub, ich hab Zucker. Ich hab ganz gewiss Zucker. Wie kommst du auf den Scheiß? Ha, jeden Morgen ist so eine weiße Klumpe in der Unterhose. Ich hab ganz gewiss Zucker. Da wird kein Scheiß, dann muss ja ein Zimt haben. So. Geil, was?
2: Ja, ja, und es ist ja wirklich die Königsklasse, der Kurzwitz, weil lange Witze, du weißt, da kannst du mal verhauen, aber ein Kurzwitz, da muss jedes Wort sitzen. Ja. Kommt der Mann zum Arzt, sagt der Arzt, treiben Sie Sport, sagt der Patient, Herr Doktor, zählt auch Sex dazu, sagt der Arzt, ja, dann sagt der Patient, dann nicht.
1: Ja.
2: Ja, ein Wort falsch und der Witz funktioniert nicht mehr. Thema Ende. Und das ist das, wofür ich immer versuche, es wirklich kurz und knackig zu halten. Und das ist halt so, weißt, wenn man dann zusammensitzt, wenn dann zwei, dann kommt ein Stichwort nach dem anderen. Ja? Kommt ein Stichwort nach dem anderen. Und klar, gut, wir strahlen ja zu einer Zeit aus, wo Jugendliche auch Zugriff auf das Empfangsgerät haben. Dann wollen wir das nicht weiter vertiefen. Aber ich kann nur eins sagen, dass mein aktuelles Programm FSK 18 hat aber herzlich den Titel sehr berechtigt trägt. Mhm. Das heißt, da wird auch richtig nachgelangt, aber richtig. Und ja, da kommt es auch mal vor, dass manche aus der Show gehen und sagen, boah, dass der so nachgelangt, hätte ich jetzt nicht gedacht. Aber es kommen auch viele, die sagen, boah, Olli, was für ein sensationelles Programm.
1: Mhm.
2: Ja. Und das ist die Bandbreite des Witzes aufzuzeigen, das ist so da schlägt mein Herz.
1: Das sind dann aber auch die Leute, die einfach am eigenen auch der Kopf ausschaltet, verstehst du? Ja, und sagen, ich will lachen.
2: Vollkommen richtig.
0: So muss es ja auch sein.
1: Bei uns schon.
0: Du willst ja als Publikum, willst du bespaßt werden.
1: Genau.
0: Und du willst da reingehen und mit einem guten Gefühl nachher auch wieder rausgehen und einfach Spaß gehabt haben und dann einfach noch nach Hause fahren und dir selber noch den einen oder anderen Witz selber nochmal zu erzählen, auch wenn es dann so misslungen ist, wie es bei mir gerade vorher
2: Und dann, das ist eine Aufgabe, die ich meinem Publikum jedes Mal mit auf den Weg gebe und ich sage immer, und probiert mal, wenn ihr herzhaft lacht, an was Negatives zu denken. Das ist unmöglich. Punkt. Wenn du lachst, mit vollem Herzen lachst, kannst du an nichts Negatives denken. Und das ist das, was Witze oder Comedy oder alles, was einen zum Lachen bringt, eigentlich ausmacht, du hast hier oben mal Leerlauf. Mhm. Und das ist in der heutigen Zeit ganz wichtig.
0: Mhm.
2: Ja.
0: Wow, jetzt haben wir einen langen Take gemacht. Das machen wir noch, machen wir noch ganz schnell einen kleinen Titel. Und zwar Riptide von Vance Joy.

0: Riptide von Vance Joy. Und wer hat an der Uhr gedreht? Ist es wirklich schon so spät? Ja, wir kommen so ans Ende der Sendung Durchblick hier auf Radio Fips. Zu Gast heute war Olli Gimper und ich...
1: Mit Verstärkung.
0: Mit Verstärkung,
1: Zweite ja. Halbzeit mit Verstärkung.
0: Zweite Halbzeit mit Verstärkung. Markus Zipperle ist auch noch kurz ins Studio hier reingekommen und ist auch noch da. Ja, wir halten uns gerade alle die Händchen
1: ja.
0: und gucken, wir gucken uns dann auch gleich nachher draußen noch den Lear-Chat vom Olli an.
1: Nein, der Markus macht nachher noch ein bisschen Äffle und Pferdle und ich schwelg in alte Erinnerungen.
0: Ja,
1: in meiner Kindheitserinnerung.
0: So muss das sein. Ja, ich bedanke mich bei dir, Olli, dass du dir die Zeit genommen hast, hier zu Radio Fips den weiten Weg von Forza hierher gemacht hast. Und das hat mich sehr gefreut. So. Und ich glaube, das machen wir mal wieder.
1: Markus
0: war ja auch das zweite Mal da.
1: Du hast ja da 3-Seiten-Frage ausgearbeitet.
0: Die hatten wir gar nicht.
1: Da haben wir noch nicht einmal 10% davon geschafft.
2: Also,
1: ich gebe das gern wieder zurück. Verbesserst du nur die Rechtschreibfehler.
0: Das hätte ich jetzt auch wieder nicht sagen müssen. Markus, zu dir auch noch vielen Dank, dass du noch reingeschneit bist.
2: Spaß macht.
1: Aber Markus, freut mich unglaublich, dich persönlich kennengelernt zu haben.
2: Ja, deswegen bin ich ja gekommen.
1: Weltklasse. Ich finde es, wenn man so eine Begabung hat, so ein Talent hat, das fasziniert mich, finde ich so großartig.
0: Ja, freut mich. Also ihr Lieben, vielen Dank. Vielen Dank, ihr Lieben da draußen, dass ihr zugehört habt hier bei Durchblick. Heute mit Witz vom Olli, mit dem Olli Gimper, extra, wie gesagt, aus Pforzheim angereist.
1: Alles gut.
0: Und es hat mich gefreut und es war eine sehr schöne Sendung mit euch, mit dir, Olli, natürlich. Und natürlich noch danke.
2: Schwind, genau.
1: Aber Markus, helf mir mal, wie kann so ein kleiner Sender eine 8-stellige Gage bezahlen?
2: Das ist geil.
1: Das ist doch Geldwäsche, oder?
2: Du, das ist natürlich. Der
0: Time macht
2: das Sender um hier.
0: Tschüss, bye.
2: Was heißt dann Tschüss? Das ist einfach durch helle Wissen.
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2: Liebe Zuhörerinnen und Zuhörer, wir sind die Klasse 4a aus der Wilhelmschule Wangen. Heute möchten wir euch etwas zum Thema Mobbing und soziales Miteinander erzählen. In dieser Sendung stellen wir euch Berichte vor, interviewen wir Herr August, Herr Bubenheimer und unseren Schulleiter Herr Passauer. Und wir wünschen euch viel Spaß bei der Sendung.

0: Zwei Jungs spielen in ihrem Klassenzimmer Fußball.
1: Ey, gib den Ball ab.
2: Nein, ich spiele alleine.
1: Ich stehe frei.
2: Ich bin Ronaldo.
0: Dann schoss ein Junge ohne Absicht auf den Bildschirm.
1: Ey, du hast verschossen, du hast den Bildschirm kaputt geschossen.
2: Nee, du hast ihn abgefälscht.
1: Gar nicht, du warst das.
0: Der Bildschirm ist gesprungen. Es mussten zwei Pausenengel her.
3: Wer war das?
4: Hey, konntet ihr nicht aufpassen?
1: Ey, das war mein Freund Paul.
2: Nein, ich war das nicht, das war Leon. Leon hat den Ball geschossen.
3: Ihr wisst schon, dass unten auf dem Pausenhof Fußball gespielt wird?
5: Da unten ist aber der Platz kaputt.
4: Und jetzt der Bildschirm.
3: Wie können wir die Situation lösen?
1: Okay, dann müssen wir zu Frau Müller gehen und das beichten.
2: Leo, sollen wir wirklich?
1: Ja, das wäre das Beste, glaube ich.
3: Paul und Leon, das geht doch. Und nächstes Mal bitte nicht im Klassenzimmer Fußball spielen.
1: Okay, wir halten uns dran.
0: Hätten sie sich einfach an die Regeln gehalten, dann wäre sowas nie passiert. Aber welche Regeln sind denn in der Schule wichtig?
3: Hier einige davon. Die Schülerinnen und Schüler hören den Lehrkräften zu.
4: Wir sind immer höflich und freundlich zueinander.
2: Wir respektieren uns und tolerieren die Grenzen der anderen.
1: Auch in stressigen Situationen bleiben wir cool.
0: Wir sind ein starkes Team.
3: Unser Motto lautet:
6: Einer

0: Das war Schimmerig von Tarkan. Es geht weiter mit dem Interview mit unserem Schulleiter Herr Passauer, den Polizisten Herrn August und den Bezirksvorsteher Herr Bubenheimer.
1: Ich heiße Shirin.
2: Ich heiße Jannis.
3: Und mein Name ist Altan. Wir haben heute Herrn Passauer, Herrn August und Herrn Bubenheimer zu Gast. Stellen Sie sich bitte kurz vor.
4: Mein Name ist Andreas Passauer. Ich bin Schulleiter der Wilhelmsschule in Wangen und bin 57 Jahre alt.
5: Mein Name ist Manuel August. Ich bin Polizist. Und wenn ein Unfall passiert, fahren wir zum Unfall. Wenn es eine Streitigkeit gibt, fahren wir zur Streitigkeit. Aber noch lieber wäre es der Polizei, dass gar kein Unfall erst passiert oder es gar nicht erst zu einer Streitigkeit oder Schlägerei kommt. Darum macht die Polizei auch manchmal Unterricht in der Schule. Und genau das ist meine Tätigkeit bei der Polizei.
6: Also mein Name ist Jakob Bubenheimer. Ich bin Bezirksvorsteher hier in Stuttgart-Wangen. So eine Art Stadtteilbürgermeister. Und ich bin 35 Jahre alt.
0: Was macht ein Bezirksvorsteher hier in Wangen, Herr Bubenheimer?
6: Als Bezirksvorsteher habe ich im Wesentlichen drei Aufgabenblöcke. Also einen Aufgabenblock ist quasi, wenn eure Eltern oder ihr irgendein Thema habt im Rathaus, dann kommt ihr ins Rathaus und dann sind da ich und meine Kolleginnen und wir versuchen euch zu helfen bei ganz konkreten Fragen, aber auch wenn ihr irgendwelche Beschwerden habt. Das zweite ist, wie eine Schule ist auch ein Ort, eine Gemeinschaft, wo es Konflikte gibt, wo man Sachen klären muss und wo man Dinge gemeinsam entscheiden muss. Ihr zum Beispiel habt hier eine tolle Bibliothek, die wurde irgendwann mal ausgestattet und da hat irgendeiner gesagt, wir statten die Bibliothek aus. Und so ist in der Gemeinde auch, da werden Dinge geklärt, wird gefragt, wie sieht zum Beispiel unser Kälterplatz aus, wie sehen unsere Straßen aus, gibt es Kinderspielplätze. Und das sind alles Themen, die werden verhandelt und da gibt es quasi Ehrenamtliche, die sich da engagieren und ich versuche das zu organisieren und zu koordinieren und auch zu schauen, dass die Erwachsenen quasi da zu einem guten Ergebnis kommen. Und das Dritte ist, es gibt ganz viel Engagement im Ort. Ja, also viele von euch machen vielleicht Sport oder sind in der Jugendfeuerwehr oder gehen auf den Krempoli. Und das ist alles ganz tolles Engagement und das muss man natürlich auch abends ein bisschen unterstützen, damit das weiterhin so bleibt.
0: Und wie lange sind Sie schon Bezirksvorsteher?
6: Ich bin Bezirksvorsteher hier in Wangen seit 2022, also jetzt seit ein bisschen mehr als 4 Jahren.
3: Gleich geht's weiter mit dem interessanten Interview. Zuvor hört ihr aber Alan Walker mit Headlights.

0: Und Herr Passauer, wie lange arbeiten Sie schon an der Wilhelmsschule Wangen? Und wie lange wollen Sie das noch machen?
1: Ich bin seit September 2020 hier an der Schule, also in der Corona-Zeit gekommen und bin dann demnächst 6 Jahre Schulleiter dieser Schule. Ich habe mir kein Ende gesetzt. Es gibt noch viele, viele Aufgaben hier und die möchte ich eigentlich gut mit dem Team vor Ort und mit dem ganzen Ort hinbekommen.
0: Was finden Sie an unserer Schule gut und wie würde Ihre Traumschule aussehen?
1: Am besten finde ich die Menschen, die hier in der Schule arbeiten und lernen, also die Kinder und die Erwachsenen, die sehr viel zusammenarbeiten und meistens Spaß haben, wenn nicht gerade eine Hitzewelle oder andere Dinge uns sehr belästigen und Stress machen. Meine Traumschule, wie sieht die aus? Also ich freue mich grundsätzlich, wenn die Personen, die hier lernen und die Schüler begleiten, am Ende des Tages rausgehen und sagen, heute haben wir was geschafft, heute war ein guter Tag, wir haben etwas gelernt, wir sind weitergekommen. Das wäre eine Schule, die vom Grundsatz her für mich sehr wichtig wäre. Ich glaube, da sind wir schon sehr weit hier an der Schule. Was die baulichen Einrichtungen angeht, da sind wir mit dem Neubau hier an einer guten Stelle. Wir haben Clustermöglichkeiten, sprich die Klassen, die in einer Stufe sind, sind beieinander. Wir haben Möglichkeiten, in Gruppenräumen zu arbeiten. Wir bekommen Räume, die gut klimatisiert sind. Ich denke auch, dass wir als Startchancenprogrammschule eine gute Ausstattung hinbekommen. Wenn dann noch das Miteinander, insbesondere das gegenseitige Helfen, die Starken helfen den Schwächeren, die Schwächeren fühlen sich gut aufgehoben und es gibt den Eindruck, auch für die Lehrkräfte, meine Kompetenzen kann ich so umsetzen, dass es den Schülern hilft, dann glaube ich, sind wir eine gute Schule. Darin wollen wir kommen.
2: Wir bleiben noch kurz bei der Schule. Herr August, welchen Schulabschluss muss man haben, um Polizist zu werden?
3: Also man braucht mindestens den Realschulabschluss. Mit dem bin ich dann auch damals mit 16 zur Polizei. Es kommen aber auch viele schon mit einem Abitur dann zur Polizei. Und dann kann man auch gleich im gehobenen Dienst anfangen und bei der Polizei auch studieren. Aber es ist auch möglich, mit der Realschule anzufangen, eine Ausbildung zu machen und dann das Abitur zum Beispiel später nachzuholen, wie ich es gemacht habe, und dann im Anschluss zu studieren.
2: Was heißt gehobener Dienst? Gibt es auch einen niedrigen Dienst?
3: Also wir haben bei der Polizei verschiedene Laufbahnen. Es gibt den mittleren Dienst, da kann man dann mit zum Beispiel dem Realschulabschluss starten. Das sind übrigens die Polizistinnen und Polizisten, die dann blaue Sterne auf den Schulterklappen haben. Dann gibt es den gehobenen Dienst, da kann man dann zum Beispiel mit dem Abitur starten. Das sind die, die die silbernen Sterne haben, wie jetzt ich. Das fängt dann mit Kommissar, Oberkommissar, Hauptkommissar an und geht so weiter. Und dann gibt es noch den höheren Dienst. Das sind die wenigen Polizistinnen und Polizisten, die dann goldene Sterne auf den Schultern tragen.
0: Welche Musikwünsche dürfen wir denn für Sie erfüllen?
4: Mein Name ist Jakob Bubenheimer und entsprechend den sommerlichen Temperaturen wünsche ich mir von Roy Bianco und die Abruzzanti Boys Bella Napoli.

0: They Don't Care About Us von Michael Jackson. Jetzt geht's weiter mit dem Interview mit dem Polizisten Herrn August,
1: dem Bezirksvorsteher Herrn Bubenheimer
2: und unserem Schulleiter Herr Passauer.
3: Jetzt kommen wir mal zu dem sozialen Miteinander. Herr August, haben Sie in Ihrem Job viel mit Mobbing zu tun?
4: Ich würde sagen, es ist nicht unsere größte Aufgabe, aber Mobbing ist auf jeden Fall ein Teil unserer Arbeit und auch nicht der kleinste Teil.
1: Wie sieht denn die Arbeit da aus?
4: Vieles kriegt die Polizei ja gar nicht mit, weil zum Beispiel, wenn Mobbing in der Schule stattfindet, man das vielleicht auch schulintern schon klären kann. Ihr habt ja eine super Schulsozialarbeiterin, die ist sozusagen die Polizistin hier an der Schule. Aber trotzdem ist es manchmal so, dass einfach Leute, die vielleicht auch über Wochen, Monate oder Jahre gemobbt werden, dann irgendwann zur Polizei gehen und denen helfen wir dann, indem wir eine Anzeige aufnehmen, weil sie zum Beispiel in der Vergangenheit beleidigt oder bedroht wurden oder irgendwas kaputt gemacht wurde von ihnen. Das ist dann die Aufgabe der Polizei, das aufzunehmen und für Gerechtigkeit zu sorgen.
2: Herr Passauer, stimmt es, dass an dieser Schule schon viele Mobbingfälle schon in der Schule bearbeitet werden können, wie es der Herr August gesagt hat?
5: Es ist uns sehr wichtig, dass wir Mobbing erkennen und Schüler uns melden, wenn es ihnen nicht gut geht aufgrund von Ärgereien oder auch manchmal werden Kinder geschlagen und das auf längere Sicht hin, dann sprechen wir ja dann auch von Mobbing, wenn das jemand macht, der lange Zeit jemanden richtig ärgert und drangsaliert. Uns ist wichtig, dass die Kinder frühzeitig kommen, das melden und wir dann dran arbeiten können. Das ist als erstes die Klassenlehrerin oder das Sekretariat oder auch mal der Herr Passauer. In allererster Linie aber auch die Frau Basch, unsere Schulsozialarbeiterin, die ganz genau weiß, wie sie mit Mobbing umgehen kann. Und wir versuchen tatsächlich diese Streitfälle, meistens sind Streitereien, es gibt noch gar kein Mobbing, so anzugehen, dass es keine Verlierer gibt und dass wir aus den Situationen rauskommen und alle erhobenen Hauptes sagen können, ja, es war ein Streit da, mir ist nicht gut gegangen, aber jetzt habe ich wenn man so will, einen Vertrag mit der Person, die mich geärgert hat. Und das bekommen wir, glaube ich, in den allermeisten Fällen gut hin. Manchmal sogar so gut hin, dass die Eltern das gar nicht mitbekommen, weil wir das innerhalb der Schule miteinander klären können.
0: Wir unterbrechen das Interview für ein ganz tolles Lied. Don't Start Believer von The Journey. Yes.

0: Jetzt kommen wir mal zu einem schwierigen Wort. Wie sieht denn die Prävention an der Schule aus?
1: Da hast du ein schwieriges Wort in den Mund genommen, das vielleicht nicht alle verstehen. Mit Prävention meinen wir Vorbeugen. Wir wollen gar nicht, dass Mobbing entsteht, sondern dass alle in der Schule wissen, wie kann ich mich gegen Streitereien, die ungerecht sind oder wie auch immer, wehren. Und das wollen wir unseren Schülerinnen und Schülern schon früh beibringen. Wir haben das Konzept Mobbing und du, schau hin und nicht zu. Da sind alle Lehrkräfte geschult. Die Frau Basch, der Herr Hoffmann und auch ich sind da im Steuerteam. Manchmal gibt es auch Besuche in Heidelberg, weil das wird begleitet von der Universität Heidelberg. Wir haben ja auch Umfragen bei den Schülern immer wieder gemacht, um herauszufinden, gibt es Mobbing an der Schule? Fühlen sich Schüler unwohl an der Schule? Und da haben wir festgestellt, es gibt es tatsächlich und manche sagen nichts. Und dementsprechend machen wir ein Programm. Das kennen die Schüler in der 3. und 4. Klasse vor allem. Es werden Filme gezeigt. Man beschäftigt sich mit diesen Fällen, die da gezeigt werden. Und man sollte dann das Werkzeug dafür bekommen, also im Kopf, wenn man so will, Werkzeug haben, um rechtzeitig auf Menschen zuzugehen, die einem helfen können, wenn man sich selber nicht helfen kann, gegen Widerstände wie Streitereien oder Hänseleien oder diese, gibt auch immer diese Gerüchte, die rumgehen und der sagt das über mich und so weiter. Da muss man wissen, wie man damit umgeht, damit es nicht schlimmer wird.
2: Wenn wir Streit an der Schule haben, können wir auch zu Frau Barsch gehen, das stimmt. Herr Bubenheimer, was verstehen Sie unter soziales Miteinander?
3: Im Prinzip ist eine Gesellschaft oder auch eine Stadt oder auch ein Wohnort wie eine Schulklasse. Da gibt es ganz unterschiedliche Leute, die da relativ zufällig miteinander zusammen wohnen. Und soziales Miteinander heißt für mich, dass alle aufeinander Acht geben, dass man sich für den anderen interessiert, dass man aufmerksam ist, wie es dem anderen, dem Nachbarn, wie es dem geht. Und dass man sich gegenseitig auch unterstützt. Das ist für mich soziales Miteinander. Und was wichtig ist, dass gerade die, die vielleicht ein bisschen mehr Hilfe brauchen, die ein bisschen schwächer sind, dass die stärker unterstützt werden von denen, die stark sind oder die viele Möglichkeiten haben.
2: Beschäftigen Sie sich als Bezirksvorsteher viel mit dem Thema?
3: Als Bezirksvorsteher bin ich so ein bisschen wie ein Klassensprecher in einer Schulklasse. Und wie in einer Schulklasse gibt es natürlich auch in einem Stadtbezirk Konflikte und Probleme auch zwischen Menschen oder zwischen Organisationen, zwischen Vereinen. Und ich bin als Klassensprecher oder Bezirksvorsteher eben natürlich sehr beschäftigt mit diesen Themen. Ganz oft wird ich gefragt, wenn es darum geht, Konflikte zu lösen oder wenn ich von mir selber merke, ui, da könnte man was besser machen oder gibt es eine Gruppe, die braucht mehr Unterstützung. Das ist mir ein wichtiges Anliegen. Und dann ist es so, vorher das ist dieses schwierige Wort Prävention, Vorbeugung gefallen. Das trifft natürlich auch im Stadtbezirk zu. Wir wollen, dass Menschen zusammenkommen, dass es Feste gibt, dass es Gelegenheiten gibt, auch für Kinder sich zu treffen, wie zum Beispiel das Elefantenspielplatzfest, das ihr vielleicht kennt. Das sind alles Möglichkeiten, die ich auch versuche zu unterstützen.
4: Artasachi ist ein Läufer, der schon ganz, ganz viele Kilometer gelaufen ist und dabei dieses Lied gehört hat.

0: Herr August, haben Sie schon einmal jemanden gesehen, der einen anderen gemobbt hat?
1: Wie ihr war ich ja auch jahrelang in der Schule und ich muss leider vor allem im Rückblick sagen, dass Mobbing auch damals in den verschiedensten Klassen bei uns Thema war. Ich würde mir wünschen, dass das nie vorkam, weil wir eigentlich als Klasse, so als Team, als Mannschaft zusammenhalten sollten, aber immer wieder gab es auch einzelne Mobbingfälle.
2: Dann bleiben wir mal bei Wünschen und es kommt eine Frage an die ganze Runde. Wie sieht denn das soziale Leben in der Zukunft aus? Herr Passauer, fangen Sie mal an.
3: Da müsste ich euch fragen, welche Wünsche ihr dazu habt. Ihr seid die Zukunft und ich glaube, wenn ihr in der Schule lernt, wie man miteinander umgeht, wenn ihr resilient werdet und das heißt, ich habe eine Widerstandskraft, wenn mich mal jemand blöd anmacht, weiß ich, okay, das könnte ich jetzt ignorieren oder ich suche jemanden, der mir hilft oder ich beobachte, wie jemand anderes geärgert wird und ich schaue nicht nur zu, sondern ich gehe hin und unterstütze den, der geärgert wird. Das wäre doch toll. Wenn wir das hinbekommen, wenn wir so eine Gesellschaft in der Zukunft hätten, wäre das traumhaft. Es wird immer Streit geben, man hat unterschiedliche Meinungen. Das ist vollkommen klar, sonst würden wir uns auch nicht weiterentwickeln. Aber vielleicht kann man so einen Streit auch friedlich mit Worten hinbekommen. Und dann wäre natürlich die weiterführende Idee, wenn man das hinbekommt, mit Frieden, im Frieden miteinander zu diskutieren und zu streiten, dass es vielleicht auch keine Kriege wie jetzt gerade gibt.
2: Wie sieht die Zukunft im Bezirk Wangen aus, Herr Bubenheimer?
4: Das, was der Herr Passauer gerade für die Schule aufgezeigt hat, kann man natürlich auch für den Stadtbezirk sehen, wenn man sich auch Erwachsene haben Konflikte, haben Ärger und auch es gibt auch unter Erwachsenen Mobbing. Und wenn sich auch Erwachsene gegenseitig unterstützen und auch anderen eben nicht zuschauen, sondern helfen, das ist noch ein anderes schwieriges Wort, das heißt Zivilcourage, dann ist auch das ein wichtiger Punkt. Aber gleichzeitig ist es natürlich auch so, dass wir als Stadtbezirksgesellschaft Regeln brauchen und auch wollen, dass diese Regeln von allen anerkannt wird und wir auch die Gründe, warum es Ärger gibt und warum es Streit und Konflikte gibt, angehen wollen. Und das bedeutet, dass wir zum Beispiel eben auch die finanziell stärker unterstützen, die mehr Hilfe brauchen, als die, die vielleicht weniger Hilfe brauchen.

0: Day von Shakira. Ihr hört die Radiosendung der 4a von der Wilhelmsschule Wangen.
1: Herr August, wenn es ein tolles Miteinander gibt und es kein Mobbing und keinen Streit mehr gibt, braucht man dann überhaupt noch die Polizei?
2: Also ich fände es grandios, wenn es eine so wunderbare Welt und Stadt geben würde, wo es die Polizei wirklich nicht mehr brauchen würde. Aber wie ich schon vorher erwähnt habe, ist ja das Klären von Streitigkeiten des Schlichten nur ein Teil von der polizeilichen Arbeit. Vielleicht hätten wir dann weniger zu tun, wenn es keine Streits mehr gäbe, aber dann könnten wir uns umso intensiver um die anderen Aufgaben kümmern. Zum Beispiel, wenn es dann zu einem Unfall kam.
1: Dann wären Sie ja als Polizist arbeitslos, oder?
2: Also wäre natürlich toll, wenn Stuttgart eine Stadt wäre, wo es gar keine Polizei mehr brauchen würde. Und obwohl ich es liebe, Polizist zu sein, würde ich es dann akzeptieren, halt mir einen anderen tollen Job zu suchen. Aber ich glaube, das Klären von Streitigkeiten ist ja nur ein Teil der polizeilichen Arbeit. Und wenn es keine Streitigkeiten mehr geben würde, dann könnten wir uns umso intensiver um all die anderen Aufgaben kümmern. Zum Beispiel das Aufnehmen von Unfällen.
0: Wir machen hier ja eine Radiosendung und da brauchen wir auch coole Musik.
3: Dann fange ich mal an. Als Andreas Passauer wünsche ich mir einen guten Tag von Johannes Erding.
2: Ich heiße Manuel August und als ich hierher gefahren bin zum Interview, habe ich Radio gehört und das letzte Lied, was da lief, war ein ganz, ganz altes Lied. Es hieß so Amazing Grace, aber in einer sehr modernen Variante und ich konnte es nicht zu Ende hören. Von daher vielleicht würde ich mir das jetzt nochmal anhören oder wünschen.

0: Lieber Herr Passauer, lieber Herr Bubenheimer und lieber Herr August, wir bedanken uns für das sehr gute Interview, für die tollen Informationen und die Zukunftsvisionen, die Sie haben. Wir wünschen Ihnen viel Spaß bei Ihren Arbeiten.
1: Ich danke euch, dass ich Teil dieser Runde sein darf und ich finde, ihr habt es richtig toll gemacht und jetzt hoffe ich für uns alle, dass ganz viele Leute uns im Radio hören.
2: Ja, ich bedanke mich auch, dass ich da sein durfte. Das war super interessant, sowohl vom Thema her als auch mal an einer Radiosendung teilzunehmen. Das habe ich auch noch bisher nicht gemacht und auch die Gesprächspartner. Das war echt interessant, auch was der Herr August von der Polizei erzählt hat. Aber vor allen Dingen habt ihr das richtig gut gemacht. Vielen Dank euch und jetzt schauen wir mal, was draus wird.
3: Ja, ich bin ganz begeistert, dass unsere Schule demnächst im Radio kommt mit so bekannten Persönlichkeiten aus Stuttgart wie dem Herrn August und dem Herrn Bubenheimer. Und dann werden noch ein paar Kinder bekannt von unserer Schule. Wir haben hier die Interviewerin Shirin und den Janis und auch der Altan hat viele Fragen gestellt. Das habt ihr super gemacht. Und die Sanja sitzt hier am Mischpult und drückt immer die richtigen Tasten, damit das alles auch in den Kasten kommt. Und den Kasten hat vor sich unser Anton, der nachher die Arbeit hat, das, glaube ich, alles zusammenzuschneiden. Viel Spaß dabei. Die sitzen hier mit ihren Kopfhörern ganz professionell. Wir haben tolle Mikros vor der Nase. Das macht richtig Spaß. Vielen Dank für dieses Projekt, das unsere Schüler hier, glaube ich, auch im sprachlichen Bereich extrem weitergebracht hat. Hat Einblicke bekommen in die Medienwelt und das haben wir unserem Rainer Grätsch zu verdanken. Herzlichen Dank, begleitet von Katrin Barsch, die dieses tolle Projekt für die 4A an Land gezogen hat.
4: Das war unsere Sendung. Vielen Dank, dass ihr zugehört habt. Wir hoffen, dass euch unsere Sendung gefallen hat und ihr etwas zu dem Thema soziales Miteinander lernen konntet. Wir wünschen euch eine schöne Zeit. Eure 4A der Wilhelmschule Wangen.

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3: Hallo und herzlich willkommen. Wir sind die Klasse 4b aus der Staufeneck-Schule Saalach. In dieser Sendung geht es um das Thema Schloss Filzeck. Wusstet ihr schon, dass es auf Schloss Filzeck spukt? Dass es Krokodile gab? Und einen Ritter, der hier sein Unwesen trieb? Wenn nicht, bleibt dran, denn all das erfahrt ihr in dieser Sendung. Wir durften mit Herr Uwe Janke, dem Leiter der Schloss Filzeck Stiftung, ein Interview führen. Viel Spaß in den nächsten 60 Minuten.
4: So,

0: Marlo, Platte und Ertu berichten euch jetzt über die Geschichte vom Schloss Vilseck.
1: Wir nehmen euch nun mit auf eine spannende Reise in die Vergangenheit.
2: Vielleicht seid ihr schon einmal dort gewesen. Heute ist Schloss Vilseck ein beliebtes Ausflugsziel. Aber das Schloss hat eine lange und aufregende Geschichte, die fast 800 Jahre zurückreicht.
1: Alles begann ungefähr im Jahr 1230. Damals wurde an dieser Stelle eine Burg gebaut. Vermutlich ließ Graf Egino von Eichelberg die Burg errichten. Zu dieser Zeit regierten die Staufer große Teile Süddeutschlands. Die Burg war nicht nur ein Wohnort, sie diente auch zum Schutz der Umgebung. Von hier aus konnte man das Vilstal gut überblicken. Das war damals sehr wichtig.
2: Im Jahr 1268 wurde erstmals ein Ritter namens Ernst von Vilseck erwähnt. Er lebte wahrscheinlich auf der Burg und war ein Dienstmann der Grafen von Eichelberg. Daher bekam die Burg ihren Namen Vilseck.
1: Im Laufe der Jahrhunderte wechselten die Besitzer immer wieder. Zuerst gehörte die Burg den Grafen von Eichelberg, danach kam sie an die Grafen von Württemberg und später an die Familie Reuß von Reustein. Diese Familie besaß Vilseck etwa 200 Jahre lang. Doch die alte Burg wurde mit der Zeit ungemütlich. Deshalb begann Burkhard von Berlichingen im Jahr 1597 damit, die Burg zu einem Schloss im Stil der Renaissance umzubauen. Viele Teile des heutigen Schlosses stammen noch aus dieser Zeit.
2: Nach dem Berlichinger wohnten noch viele andere Adelsfamilien auf Schloss Vilseck. Dazu gehörten die Familien von Hohenstein, Fischer von Vilseck und später das Kloster Schöntal. Jede Familie veränderte das Schloss ein wenig.
1: Besonders spannend ist die Geschichte von General Karl Magnus Leutung von Ertingen. Er kaufte das Schloss im Jahr 1721. Unter seiner Leitung entstanden der Ostflügel des Schlosses, der Charlottenhof und schönen Parkanlagen mit Alleen. Später gehörte Schloss Vilseck lange Zeit der Familie von Münch. Danach kam es an die Familie von Podelwils. Die Besitzer wohnten aber oft gar nicht selbst dort, sondern verpachteten das Gut an andere Familien.
2: Viele Jahre lang wurde auf dem Gelände Landwirtschaft betrieben. Das Schloss war also nicht nur ein Wohnort für Adlige, sondern auch ein wichtiger Bauernhof.
1: Doch dann geschah etwas Schreckliches. Am 8. Mai 1971 brach ein großer Brand aus. Der West- und Südflügel wurden schwer beschädigt. Viele Menschen hatten Angst, dass das Schloss für immer verloren sein könnte.
3: Nach dem Brand stand das Schloss lange Zeit leer. Wind und Wetter richteten weitere Schäden an. Viele Pläne zur Rettung scheiterten.
2: Zum Glück gab es Menschen, die das Schloss erhalten wollten. Und damit endet der erste Teil unseres Beitrags.
0: Gleich kommen wir zum Interview des Geschäftsführers vom Schloss Vilseck, Herrn Janke. Zuvor hört ihr aber Justin Bieber mit Beauty and a Beat. Der Song ist auf Spotify 2012 rausgekommen, also rund 14 Jahre alt.

0: Ihr hört die Radiosendung der 4. Klasse der Staufeneckschule Saalach. Wir befinden uns jetzt aber auf Schloss Wilseck in Uingen. Mein Name ist Greta.
1: Mein Name ist Luisa und wir haben heute den Herr Janke am Mikrofon. Herr Janke, können Sie sich unseren Hörerinnen und Hörern kurz vorstellen?
2: Ja, sehr gerne mache ich das. Mein Name ist Uwe Janke. Ich bin seit 1,5 Jahren Geschäftsführer der Schloss Wilseck Stiftung der Kreissparkasse Göppingen.
0: Wie sahen Sie als Kind aus? Waren Sie eher ruhig oder eher ein Wirbelwind?
2: Ich glaube, ich war beides. Ich war teilweise sehr ruhig, aber bei bestimmten Gelegenheiten auf dem Fußballplatz oder beim Sport war ich dann der Wirbelwind.
1: Wir sind in der 4. Klasse und zwischen 10 und 11 Jahre alt. Was wollten Sie werden, als Sie in unserem Alter waren?
2: Ja, ihr seid in dem Alter, war es natürlich noch etwas schwierig, sich vorzustellen, mal den ganzen Tag zu arbeiten. Aber auf der einen Seite, mein Vater hatte einen Handwerksbetrieb und das konnte ich mir vorstellen. Und auf der anderen Seite konnte ich mir aber auch vorstellen, draußen was zu arbeiten als Bauer, weil draußen zu sein, das macht mir auch jetzt noch ganz viel Spaß.
0: Haben Sie früher ein Lieblingsfach in der Schule gehabt?
2: Ja, Geschichte. Weil ich es spannend fand, sich mit dem auseinanderzusetzen, was früher überall auf der Welt passiert ist und welche Auswirkungen das auf unser Leben hat.
1: Und welche Geschichte fanden Sie am spannendsten?
2: Am spannendsten ist natürlich die Geschichte in der Region oder die Geschichte von der Region, in der man aufgewachsen ist. Also die Geschichte vom Landkreis Göppingen mit dem Schloss hier, aber auch mit der Burg Helfenstein in Geislingen. Ich bin nämlich in Geislingen aufgewachsen.
1: Herr Janke, gab es denn jemanden, der Sie besonders geprägt oder inspiriert hat?
2: Es gab, glaube ich, nicht eine Person, die mich geprägt und inspiriert hat, aber ich habe in meinem ja doch schon relativ langen Leben immer wieder Menschen kennengelernt, die mich fasziniert haben und von denen ich das eine oder andere gelernt habe. Angefangen natürlich auch bei meinen Eltern, von meinem Vater, aber auch in der Schule von bestimmten Lehrern, die mich fasziniert haben. Und aber auch gibt es jetzt noch Menschen, die mich interessieren und die mich auch mitprägen ein wenig.
0: Sie haben viele Jahre bei der Kreissparkasse gearbeitet.
1: Herr Janke, wie sind Sie damals zu diesem Beruf gekommen?
2: Anders als meine Berufswünsche, als ich 10 war, habe ich dann irgendwann den Berufswunsch ergriffen, mich mit Betriebswirtschaft und Psychologie zu beschäftigen. Habe dann auch Arbeits- und Organisationspsychologie studiert. War nach dem Studium bei Unternehmensberatungen tätig. Und dann bin ich fast ein wenig zufällig zur Kreissparkasse gekommen, also wieder in den Landkreis, in dem ich auch aufgewachsen bin. Da war eine Stelle ausgeschrieben in der Aus- und Weiterbildung und ich habe mich beworben und habe glücklicherweise vor über 30 Jahren diesen Job dann bekommen und habe dann eine berufliche Entwicklung bei der Kreissparkasse gemacht.
1: Bevor uns Herr Janke mitteilt, wie sein allererster Arbeitstag war und wie viel Spaß er bei der Arbeit hat, kommt jetzt Channel von Tyler.

0: Wo kauft ein Ritter am liebsten ein?
1: Beim Burger King.
2: Herr Janke, können Sie sich noch an Ihren ersten Arbeitstag erinnern?
3: Ja, so ganz klein wenig. Also es war mitten im Sommer, 1. Juli. Es war auch sehr heiß, wie auch in den letzten Tagen. Und damals war die Abteilung noch in einem Nebengebäude der Sparkasse. Aber es war ein sehr interessanter Tag. Schwierigkeiten hatte ich nur, weil ich so viele Leute kennenlernen durfte an dem ersten Tag und mir die Namen nicht alle merken konnte.
2: Was hat Ihnen in der Arbeit bei der Sparkasse am meisten Spaß gemacht?
3: Ich habe immer Aufgabenfelder gehabt, wo ich sehr viel mit Menschen zu tun hatte. In der Aus- und Weiterbildung, dann im Personalbereich. Und das war immer das Schönste an meiner Arbeit, mit anderen Menschen zu arbeiten, denen Chancen für berufliche Entwicklung zu geben, die in ihrer Karriere zu begleiten. Aber auch in meinen späteren Aufgabenfeldern war es mir immer wichtig, mit anderen die Arbeit zu erledigen.
2: Sie waren viele Jahre für die Personalentwicklung zuständig. Was bedeutet das eigentlich?
3: Personalentwicklung umfasst alle Tätigkeiten, Maßnahmen, die dazu führen, dass jemand, der von einer Ausbildung bei der Sparkasse bis hin zu Lehrgängen, wo er dann für bestimmte Aufgabenfelder benötigt, dass das organisiert wird, dass man mit den Kolleginnen und Kollegen Karrierepläne bespricht und dann überlegt, welche Schritte sie gehen müssen, welche Kurse sie belegen müssen, um letztendlich auch ihre Aufgaben erledigen zu können.
2: Haben Sie keinen Koffer mit Geld hin und her tragen müssen?
3: Nein, habe ich in der Tat nicht, wobei ich ab und zu auch geholfen habe beim Weltspartag. Und beim Weltspartag ist es ja dann so, dass man abends immer die Kästchen zählen muss, was die Kinder und Jugendlichen abgegeben haben. Also so ein bisschen mit Geld hatte ich auch zu tun, aber das war die Ausnahme.
2: Was war denn der größte Geldbetrag, den Sie in der Hand hatten?
3: Also das war, wenn man es jetzt tatsächlich bezieht auf diese Kästchen am Weltspartag, dann waren das vielleicht knapp über 2000 Euro.
2: So, viel Geld.
3: Ja, das ist relativ. Es ist viel Geld, wenn man von seinem Taschengeld das spart. Es ist natürlich vergleichsweise wenig Geld, wenn man jetzt dran denkt, was ein Haus kostet, wenn man das baut, oder was ein Auto kostet.
0: Gleich erfahrt ihr, ob Herr Janke schon mal Fehler gemacht hat bei der Arbeit und ob er daraus gelernt hat. Zuvor werden wir dem Sänger Benson Boone mit dem Lied Beautiful Things spielen.

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1: Herr Janke, haben Sie in Ihrem Berufsleben auch einmal einen Fehler gemacht, aus dem Sie viel gelernt haben?
2: Wenn man über 30 Jahre im Berufsleben ist, dann macht man ganz viele Fehler. Und jeder Mensch macht Fehler und das ist auch gar nicht schlimm. Wichtig ist, dass man aus den Fehlern immer lernt und dass man immer schaut, wie kann ich es besser machen. Also insofern, ja, ich habe einige Fehler gemacht und war auch immer dann so offen und habe sie zugegeben und man hat versucht, das im nächsten Versuch besser zu machen.
1: Was braucht man, um später einmal eine Führungsposition zu übernehmen?
2: In erster Linie braucht man, ich benutze mal das Fremdwort Empathie. Man muss sich auf Menschen einlassen können. Man muss mit Menschen gemeinsam versuchen, die Ziele zu erreichen. Und da geht es immer darum, die Mitarbeiterinnen und Mitarbeiter auch mitzunehmen auf dem Weg, den man gehen will. Man braucht Zielstrebigkeit, man braucht Hartnäckigkeit. Aber das Wichtigste ist, dass man in der Tat gemeinsam nur die Ziele nur gemeinsam erreichen kann. Und dazu muss man eben mit den Kolleginnen und Kollegen gut zusammenarbeiten.
1: Welchen Rat würden Sie Kindern geben, die noch nicht wissen, welchen Beruf sie später einmal machen möchten?
2: Das absolut Wichtigste ist, dass man sich selber überlegt, was einem denn Freude und Spaß machen könnte. Und dass man dann vielleicht auch die Gelegenheit nutzt, das eine oder andere Mal auszuprobieren. Es gibt Praktikas in Unternehmen, man kann aber auch von der Schule organisiert werden, man kann aber auch bei Unternehmen selber mal anfragen, was die so machen und wie denn das Berufsfeld so aussieht, wie die Aufgaben so aussehen. Aber das ganz Wichtige ist, dass man selber gemeinsam mit den Eltern oder auch mit Freunden mal überlegt, was könnte mir wirklich Spaß machen und Freude bereiten, weil wenn man seinen Beruf mit Freude macht, dann macht man den sehr gerne und dann ist man auch erfolgreich.

0: Reddit ist ein viraler Deep House Hit des kosovarischen DJs und Produzenten Regard aus dem Jahre 2019. Jetzt hören wir von Herr Janke, wie er zum Schloss Filzek gekommen ist und wie sein Arbeitstag dort aussieht.
1: Herr Janke, kommen wir jetzt zu unserem Hauptthema, zu Schloss Filzek. Heute sind Sie Geschäftsführer der Stiftung Schloss Filzek. Wie kam es zu diesem Wechsel?
2: Ich bin mittlerweile nicht mehr bei der Sparkasse, weil ich schon im Ruhestand bin. Und mein damaliger Chef hat mich gefragt, ob ich mir vorstellen könnte, hier für das Schloss, für die Stiftung, die Geschäftsführung zu übernehmen. Und da ich schon bei zwei anderen Stiftungen der Kreissparkasse, nämlich bei der Staufer Stiftung und bei der Jugendstiftung, auch Geschäftsführer bin, das hat zu meinem Aufgabenfeld bei der Sparkasse gehört, habe ich kurz überlegt und habe nachgedacht und dachte, okay, Schloss Filzek, hier die Geschäftsführung zu machen, das ist doch auch zeitaufwendig. Aber ich habe mich dann dafür entschieden und mache das jetzt seit anderthalb Jahren.
1: Was gefällt Ihnen an Ihrer neuen Aufgabe besonders?
2: Besonders gefallen mir solche Tage wie heute, wenn Besucherinnen, Besucher kommen, wenn Leben auf dem Schloss ist, wie heute mit diesem Radioprojekt oder wenn ganz viele Besucher zu Konzerten kommen oder wenn Besucher in die Ausstellungen kommen. Das freut mich besonders, weil da dazu ist dieses Denkmal auch gedacht. Und dann macht es auch Sinn, dass die Kreissparkasse bzw. die Stiftung doch einiges an Geld hier investiert, um das Schloss zu erhalten.
1: Wie sieht ein typischer Arbeitstag bei Ihnen aus, Herr Janke?
2: Es gibt keinen typischen Arbeitstag bei mir. Das ist sehr unterschiedlich. Es gibt Tage, da setze ich mich morgens an den Schreibtisch und lese E-Mails und beantworte E-Mails und versuche, einiges zu organisieren. Dann gibt es Tage, da sind Besprechungen hier auf dem Schloss. Die sind in der Regel dann nachmittags. Und dann gibt es eben auch Tage, da sind abends Veranstaltungen. Letzte Woche war eine Ausstellungseröffnung. Und dann bin ich halt ab 17 Uhr hier und schaue, dass die Eröffnung von der Ausstellung, dass es gut läuft.
1: Haben Sie dann auch schon Maximilius III. Kennenlernen dürfen?
2: Also ich habe gehört, dass das Schlossgespenst Maximilius III. Hier auch lebt, aber er ist sehr, sehr zurückhaltend und ich habe ihn leider noch nicht zu Gesicht bekommen. Aber das ist bei Gespenstern manchmal so. Allerdings, es gibt Momente, da ist er etwas unvorsichtiger. Und dann geht nachts um halb eins oder um halb zwei plötzlich die Alarmanlage los. Und Alarmanlage heißt, dass der Hausmeister angerufen wird, dass ich angerufen werde und wir können dann sagen, ah, das hängt damit zusammen oder wir wissen es nicht. Wenn wir es nicht wissen, dann kommt die Polizei und dann müssen wir auch hier auf das Schloss nachts. Aber Maximilius ist so clever, der ist dann schon wieder weg. Also Alarm löst er ab und zu aus, aber gesehen habe ich ihn noch nicht.
1: Das Schlossgespenst ist ja schon ziemlich besonders. Gibt es denn auch noch andere Besonderheiten am Schloss?
2: Es gibt einige schöne Besonderheiten auf dem Schloss. Und das Schönste ist, dass es hier Vereine gibt, die schon seit langer Zeit dafür sorgen, dass auf dem Schloss wirklich was los ist. Die organisieren Konzerte, die organisieren Theater, die organisieren Ausstellungen. Und jedes Mal, wenn so eine Veranstaltung ist, dann ist das was Besonderes. Dann sind mal 40 Leute hier, aber dann sind auch mal 700 Leute im Innenhof und hören Musik. Und das sind die Besonderheiten. Und was daran weiter noch besonders ist, dass diese Vereine das alle ehrenamtlich machen, dass also nicht irgendwo ein wirtschaftlicher Zweck dahinter steht, sondern dass sie uns helfen, dieses Schloss zu bespielen.
3: Meine Hobbys sind Ferien von STP und Digger, ist 2 Jahre alt. Wie alt das Schloss Filzek ist und ob Ritter auf diesem Schloss gelebt haben, erfahrt ihr nach dem Lied. Yeah, yeah.

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2: Wie alt ist das Schloss ungefähr und wer hat dort früher gelebt?
3: Also wir gehen davon aus, dass das Schloss über 900 Jahre alt ist. Und es haben ganz unterschiedliche Menschen hier gelebt. Letztendlich wurde das Schloss vor allem in den letzten Jahrhunderten als großer landwirtschaftlicher Betrieb genutzt. Es hat jemand gehört, der in Stuttgart gelebt oder woanders gelebt, und man hat das Schloss verpachtet. Und dann wurde hier um das Schloss gab es ganz viele Apfelbäume, es wurde Getreide angebaut. Und insofern war es immer eine Nutzung, die über ein normales Schloss hinausging.
2: Hier haben ja auch Ritter gelebt. Sind Sie auch ein Ritter, Herr Janke?
3: Also vielleicht bin ich ein Anwärter. Also um ein richtiger Ritter zu werden, braucht man, glaube ich, eine Probezeit. Und meine Probezeit als Ritter ist noch nicht vorbei.
2: Haben Sie einen Lieblingsplatz auf Schloss Vilseck?
3: Der Lieblingsplatz auf Schloss Vilseck ist, wenn man um das Schloss herum das anschaut, dann habe ich eine ganze Menge Lieblingsplätze. Es ist der Kräutergarten, es ist der Schlosspark. Ich habe ja vorher schon gesagt, dass ich gerne draußen bin und ich genieße es auch, durch den Landschaftspark zu laufen oder auch mal mit dem Fahrrad eine größere Tour zu machen. Wenn man in dem Schloss ist, das ist tatsächlich der Raum, in dem wir jetzt gerade sind, der eine Wand hat, die noch sehr ursprünglich ist, und seit neuestem haben wir eine Errungenschaft. Dort an der Wand hängt ein versteinertes Krokodil, das auch aus dem Landkreis ist und das wir erst vor kurzem hier geschenkt bekommen haben.
2: Hier gibt es Krokodile. Hat es am Charlottensee wirklich solche Tiere gegeben?
3: Nein, am Charlottensee hat es solche Tiere nicht gegeben. Der Charlottensee ist auch noch gar nicht so alt. Der wurde angelegt hier, um für die Landwirtschaft Wasser zu haben. Dieses Krokodil ist aus dem Vilstal in der Nähe von Eislingen. Und in dieser Zeit gab es da ein Meer und viel Wasser. Und da hat dieses Krokodil gelebt.

0: Was können Kinder und Familien am Schloss Vilseck erleben?
1: Also da gibt es einiges. Ich fange mal mit dem Spielplatz an. Es gibt auf einer Seite des Schlosses einen wunderschönen kleinen Abenteuerspielplatz, wo man toben kann mit einigen interessanten Spielgeräten. Man kann eine schöne Wanderung machen durch den Landschaftspark. Da gibt es einen schwebenden Pfad, wo man über Bretter, über einen Steg durch den Wald läuft. Es gibt Figuren, geschnitzte Figuren im Wald. Es gibt ein Wildbienenhotel, das man anschauen kann. Man kann aber auch zu einer Veranstaltung kommen. Es gibt jetzt auch im Rahmen von Musik auf Schloss Vilseck gibt es ein Konzert, das von Kindern für Kinder gemacht wird. Und man kann natürlich auch mit seinen Eltern im Biergarten dann kühles Getränk zu sich nehmen und Pommes und Currywurst essen.
0: Apropos Veranstaltungen. Im Schloss gibt es viele Veranstaltungen. Welche finden Sie besonders spannend?
1: Also spannend sind sie alle auf ihre eigene Art. Es sind sehr unterschiedliche Veranstaltungen. Aber für mich, weil ich auch Musikfan bin, sind natürlich die größeren Konzerte, das sind die spannenden Veranstaltungen.
0: Also Taylor Swift und Bad Bunny?
1: Na, ganz so prominent sind die Künstlerinnen und Künstler, die hier auftreten, nicht. Da bräuchten wir dann noch ganz, ganz tolle Sponsoren, die da helfen, dass wir diese Künstler hierher bekommen. Aber wir haben interessante Konzerte, jetzt auch in 14 Tagen, sind 10 Tage lang. Jeden Abend ist hier ein Konzert. Es gibt auch einen Uhinger Musiktag, wo Gruppen aus Uhingen den ganzen Sonntag lang Musik hier machen, unterschiedliche Gruppen. Ganz große, naja, schauen wir mal, was die Zukunft bringt.
0: Wenn die Schlossmauern sprechen könnten, was würden sie uns wohl erzählen?
1: Die Schlossmauern würden euch auch erzählen, dass sie sich freuen, dass heute so viele junge Leute auf dem Schloss sind und sich für das Schloss auch interessieren.
0: Gibt es eine lustige oder überraschende Geschichte über das Schloss, was Sie uns gerne erzählen wollen, Herr Janke?
1: Es gibt eine kleine Geschichte, die hat vielleicht aber auch mit dem Schlossgespenst zu tun. Wir wissen es nicht genau. Ab und zu haben wir auf dem Schloss auch noch einen tierischen Mitbewohner, der dann im Dachgeschoss sein Unwesen treibt, einen Siebenschläfer. Und wenn man ihn dann fangen will, dann muss man einen Kammerjäger bestellen. Aber der Siebenschläfer, der ist recht clever. Also bis jetzt haben wir den noch nicht fangen können und woanders aussetzen.
0: Was wäre, wenn Herr Janke Schlossherr vom Schloss Vilseck wäre? Und welche Botschaft er für die Kinder im Landkreis Göppingen hat, erzählt uns nach dem Lied Lush Life von Sarah Larsen.

0: Warum hat das Burgengespenst Angst vor dem Ritter?
1: Weil der Ritter immer so schrecklich klappert.
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3: Was würden Sie einem Kind zeigen, das zum ersten Mal Schloss Vilseck besucht?
4: Ich würde den Kindern im Informationszentrum ein bisschen zeigen, die Geschichte vom Schloss. Und dann, je nach Interesse des Kindes, würden wir uns bestimmte Räume

0: wir das Angebot auf dem Schloss so gestalten können, dass noch viel mehr Leute hier zu Veranstaltungen kommen, dass wir noch viel mehr so Termine wie heute auch machen können und dass wir ein ganz breites Publikum haben und dadurch auch vielen Menschen Freude bereiten können.
1: Wenn Sie für einen Tag Schlossherr wären, was würden Sie machen?
0: Also spontan fällt mir jetzt ein, dass wir dann eine schöne große Party im Innenhof machen können, nachmittags für Kinder mit Musik, die sich die Kinder aussuchen, und abends dann für Erwachsene mit der entsprechenden Musik.
1: Zu der Party wollen wir auch kommen.
0: Ich denke dran, und wenn es dann soweit ist, werde ich euch einladen.
1: Haben Sie eine Botschaft für die Kinder im Landkreis Göppingen?
0: Eine schwierige Frage, aber ich glaube, eine Botschaft wäre: bleibt interessiert und bleibt fröhlich.
1: Sie haben ja schon gesagt, dass es hier musikalische Veranstaltungen gibt. Herr Janke, wenn wir Ihnen einen Musiktitel spielen dürften, welches Lied wäre das denn?
0: Also wenn ich mir ein Lied wünschen dürfte, dann würde ich gerne Lily Was Here von Candy Dulfer hören. Warum dieses Lied? Das ist ein Lied, ich habe vorher gesagt, ich habe wo ich bei der Sparkasse gearbeitet habe, bei Unternehmensberatungen gearbeitet, und die haben auch teilweise Events vorbereitet. Und da waren wir mal in Frankfurt in einer großen Halle, und bevor der Event angefangen hat, haben wir genau dieses Lied in der Dauerschleife durch die Halle gejagt. Und das kennt man heute nicht mehr, ihr kennt es wahrscheinlich nicht mehr, aber ihr könnt ja mal nachschauen auf Spotify oder so. Lily Was Here.
1: Das haben wir auf jeden Fall hier. Da müssen wir nicht auf Spotify gucken. Vielen lieben Dank, Herr Janke, für das Interview. Und Ihnen noch viel Spaß auf dem Schloss. Und vielleicht werden Sie ja mal zum Ritter geschlagen.
0: Ich schau mal, ob das mit dem Ritter noch klappt. Aber wenn es so wird, dann würde ich euch natürlich auch einladen, wenn ich zum Ritter geschlagen werde. Also vielen Dank, Luisa, vielen Dank, Greta, für das Interview. Das waren wirklich herausfordernde Fragen und ihr habt das ganz toll gemacht. Und der Dank gilt natürlich auch an Plato und Paul, die das Ganze mit der Technik betreut haben. Und jetzt noch einen schönen Tag.

Das war's mit unserer Radiosendung über Schloss Vilseck. Ihr konntet jetzt viel über Uwe Janke, den Geschäftsführer der Schloss Vilseck Stiftung, erfahren. Vielen Dank, dass ihr euch Zeit genommen habt und zugehört habt. Wir hoffen, ihr habt etwas über Schloss Vilseck gelernt. Nicht wundern, falls ihr Nebengeräusche gehört habt. Das war Maximilius III., das Schlossgespenst auf Schloss Vilseck.

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2: Es ist wieder Radiobühne-Zeit. Ich darf euch mal wieder recht herzlich willkommen heißen und heute auf der Radiobühne ein richtiger Knaller. Aus München haben wir dann heute live zu Gast die Tides. Naja, Radiobühne live. Leid, muss man sagen, denn auch wir müssen uns an die Bedingungen halten und deshalb haben wir sozusagen eine Radiobühne Leid und das heißt dann, ja, die Jungs sind leider nicht da live im Studio, aber wir sind nachher telefonisch mit den Tides verbunden. Für alle Funk-Soul-Freunde wird das jetzt wirklich ein super Abend. Denn die Band aus München, die Tides, die spielen einen so einen richtig straighten For-the-Dance-Floor-Beat, funkige Gitarren und Basslines, analoge Synthesizer und mehrstimmige Hooks. Das sind die Tides. Die Band aus München verschmilzt musikalische Elemente des Disco-Funk der, naja, 70er und 80er Jahre elegant mit modernem Pop. Und die Band besteht aus drei Musikinstrumentalisten. Ja, spielen alle mehrere Instrumente. Aber hören wir mal rein. Die Tides, Something's Bigger. Und ich wünsche euch viel Spaß mit den Tides.

0: Ja, aber hallo, das sind Sie doch gewesen. Die Teils aus München. Und wenn mich die Technik jetzt nicht im Stich lässt, dann müsste ich Sie direkt live am Telefon haben. Hallo Manu, hallo Cheryl, hallo Joe.
1: Hallo, grüß
2: dich. Hallo, grüß dich, Knut, hallo. Und alle Ihre lieben Radiohörer, hallo von den Teils aus München.
0: Wunderbar, freut mich ja, dass es so gut geklappt hat oder so gut klappt. Ihr seid ja sozusagen Wiederholungstäter, denn Göppingen ist beinahe eure zweite Heimat. Ist ja nicht das erste Mal, dass ihr hier seid, auch nicht nur hier bei uns bei Radio Fips. War da ja auch schon 19 auf der Radiobühne und dann haben wir euch gehabt vor 2 Jahren beim Stadtfest, das leider ein klein wenig verregnet war, aber ihr habt da auch schon mehrere Gigs in Göppingen gehabt.
2: Absolut, und ich muss auch ganz ehrlich sagen, ich glaube, da spreche ich fast für uns drei. Es ist immer wieder ein Fest, egal ob es im wahrsten Sinne des Wortes mal ins Wasser fällt, bei den letzten Konzerten waren sie etwas nass, aber sonst muss ich ganz ehrlich sagen, es ist einfach immer schön bei euch und einfach ein fettes Dankeschön auch an dich, treuer Fan und Zuhörer und natürlich hier noch tolle Unterstützung, also besser könnten wir es fast nicht haben.
1: Und das Wort Heimat, das trifft voll. Das ist echt unsere zweite Heimat.
0: Vielen Dank, da freuen sich unsere Hörer. Und ihr habt ja auch schon so eine kleine Fanbase in Göppingen. Also nicht nur ich, sondern auch viele, viele andere Hörer.
2: Auf jeden Fall. Das kriegen wir dann immer auch ein bisschen mit. Klar, wenn natürlich auch der eine oder andere Hörer sich vielleicht mal auf Instagram bei uns verirrt, dann gibt es dann auch immer nette entsprechende Texte. Also ich denke, da ist noch, wie sagt man in Englisch, much room for improvement. Lasst uns noch öfters zusammenkommen und vor allem, wenn dann die entsprechenden Konzerte wieder möglich sind, dann sind wir bei euch sofort am Start.
0: Oh ja, da freue ich mich jetzt schon drauf. Aber es ist wirklich so, also in letzter Zeit, ob es Zufall ist oder sonst irgendwas, aber die letzten 14 Tage, 3 Wochen, wenn ich von zu Hause rausgegangen bin, ins Auto eingestiegen bin, Schlüssel rumgedreht, was lief im Radio? Die Tides. Also ist schon ein großer Zufall jedes Mal, dass ich immer gerade ins Auto reinsteige, wenn eure Nummer oder eure Nummern hier bei uns bei Radio Fips laufen. Ihr seid ja bei uns auch in der Rotation und deshalb kann es schon sein, dass ihr da öfters mal kommt. So, mal eine Frage zu, beziehungsweise ja, ihr für alle, die euch ja noch nicht kennen, solltet ihr euch mal kurz vorstellen. Ihr kommt aus dem Großraum München?
2: Richtig.
0: Alle direkt München oder München Umgebung?
2: München und ein bisschen Umgebung. Ich komme aus Germering, aber das ist nur ein Katzensprung. Also ich würde mal sagen, alle drei München sind gepasst und ja, haben uns zusammengefunden vor einigen Jahren, haben vorher in einer gewissen anderen Formation gespielt, haben uns dann umgetauft, haben einen neuen musikalischen Stil gefunden, der jetzt wirklich super ankommt und seit, geil, wie viel, 3 Jahren ungefähr, kann das kommen, Sinn?
1: Ja.
2: So seit 3 Jahren sind wir mit den Tides am Start und ja, war auch genau die richtige Entscheidung und versuchen natürlich auch mehrere Zuhörer, Zuhörerinnen und Fans zu gewinnen.
0: Vorher wart ihr als was unterwegs vor den Tides?
2: Da waren wir als eine Band unterwegs mit einem fast unaussprechlichen Namen Zebra Thought.
0: Zebra Thought.
2: Und da habt ihr, du hast schon ein Problem.
0: Ja, ist richtig. Ich habe wirklich ein Problem. Ich habe den Namen hier vor mir liegen. Und wie spricht man es aus? Ist nicht gerade förderlich, wenn ihr so einen komischen Namen da gehabt habt.
2: Ja, da sind wir dann auch später drauf gekommen, Knut. Also, da haben wir uns mit Tides dann wirklich doch einen ganz großen Gefallen getan und natürlich auch den entsprechenden wachsenden Fanbase einen großen Gefallen getan, damit sie sich den Namen jetzt auch merken können.
0: Ja, Zebra ist ja okay, aber der Rest, der ist ein klein wenig.
2: Knut, ich sag dir, wir haben einen ganz tollen Auftritt gehabt in München, ich glaube auf dem Streetlife Festival war das, und da sagte dann der Moderator, und jetzt kommen Zebra tot. Und dann haben wir gesagt, jetzt ist Zeit für eine Änderung. jetzt ist der Name tot. Ja, genau, im wahrsten Sinne. Genau.
0: Zebratod ist ja noch schlimmer wie meine Aussprache gerade eben. Und wenn ich da das richtig vor mir liegen habe, das war auch so ein klein wenig mehr in Richtung Rock.
2: Ja, tatsächlich. Also
3: ja, das war eher so Rock-Pop, könnte man sagen. Da hatten wir ja auch noch, da hatten wir noch einen zweiten Gitarristen und waren so eine klassische Schlagzeug, Bass, zwei Gitarren und halt verschiedene Gesänge, genau, Kombinationen, und haben uns halt einfach so ein bisschen weiterentwickelt, hatten dann auch einen Wechsel und haben ein Keyboard dazu bekommen. Und genau, dadurch hat sich die Musik entwickelt und dadurch haben wir uns quasi aus Zebra Thoughts entpuppt und heiß sind geschlüpft. Genau, richtig.
0: Ja, wenn ich jetzt das Ganze so durchlese, dann muss ich sagen, also straighter for the flow Beat, na, also so ein Tanzflächenfüller Musik oder so. Wie seid ihr drauf gekommen, die Bassline und ja, den Sound der, naja, wollen wir sagen, 70er, 80er Jahre nehmen. Zum Beispiel, was mich ganz, ganz, ganz, an was mich euer Musikstil ganz stark erinnert, sind dann die alten Sachen von Chick, Earth, Wind and Fire, Delegation, zumindest was die Bassline anbelangt. Ist so richtig funky und groovig und so weiter.
1: Es hat einen einfachen Grund, unser Bassist ist der Urenkel von dem Bassisten von Earth, Wind and Fire. Nee, Spaß beiseite. Ich glaube, da spreche ich auch für uns alle. Das ist einfach die Musik, mit der wir aufgewachsen sind und die wir einfach gerne hören auch. Also wir hören natürlich nur unsere eigene Musik, aber wenn wir mal ein Lied am Tag hören, wo Earth, Wind and Fire natürlich dabei ist, dann ist es einfach die Zeit und die Musik, die uns geprägt hat. Und das kann durchaus sein, dass der ein oder andere Song von uns auch da eine kleine Färbung bekommen hat oder ein bisschen inspiriert wurde aus der Zeit.
0: Also die Bassline ist auf jeden Fall die Richtung der richtig funkigen Musik aus den 70er, Anfang 80er Jahre.
3: Und es ist ein bisschen auch so dieses insgesamte Setting dieser Musik, dieser Gedanke, der dahinter steckt, die sehr, sehr so upbeat war und zum Tanzen angeregt hat und eigentlich eine eher fröhlichere Musik, weil das auch so ein bisschen das ist, was wir mit Musik verbinden, dass man sagt, das ist was Energie gibt, das ist was irgendwie, ja, den Tag einfach besser macht, und dadurch hat das sehr gut für uns gepasst und ist natürlich auch eine Musik, die von der instrumentellen Seite her sehr, sehr interessant ist. Also da sind wirklich, ja, im Gegensatz zu den ein oder anderen Sachen, die heutzutage so gemacht werden, sind dort ja wirklich, da sind richtige Könner an jedem der Instrumente bei den Sachen, wo richtig, ja, das sind richtige Musiker einfach noch, wo das alles so zusammenspielt, und das ist einfach was uns, glaube ich, alle super krass fasziniert und wo wir es auch durchwegs angesprochen fühlen.
0: Also so richtig handgemacht und einfach ausgedrückt, gute Laune Musik.
3: Absolut.
1: Perfekt.
0: Musik, die gute Laune macht und die einfach auch zum Tanzen oder zum Mitmachen anregt.
2: Absolut. Und ich denke an gerade so viele tolle Konzerte, die wir hatten und wo wir auch, egal ob viele oder weniger Leute waren, die eine fing dann an zu tanzen, der nächste machte einfach mit und dann war es ein Hit. Und die Leute sind wirklich mitgegangen.
0: Ja, wenn man so die Kommentare liest über eure vergangenen Gigs, die ihr da gehabt habt, also nur positiv und es groovt richtig und macht richtig Spaß mit euch.
2: Absolut. Also hat uns auch eine Stange gekostet, diese ganzen Kommentare zu bezahlen.
0: Da sitzt irgendwo einer im Hintergrund in Indien und schreibt die guten Kommentare.
2: Und der ist verdammt teuer. Oh, mehrsprachig noch. Ganz teuer. Nein, also ich bin wirklich froh und Manu und Jo natürlich genauso wie ich. Das sind alles einfach super aus und impulsive und tolle Feedbacks, die wir da bekommen. Und das gibt uns auch die Motivation, weiterzumachen, weil im Moment ist es natürlich auch nicht so wahnsinnig einfach, aber es heißt durchatmen, durchhalten und ja, mit den Leuten, die wir gewinnen konnten, einfach weiterzumachen. Das ist schon toll.
0: Ja, ist richtig. Wollen wir uns nicht zu sehr verquatschen in der ersten Runde, denn die Leute wollen euren Sound hören. Was sind die nächsten drei Titel, die wir jetzt von euch hören?
3: Es geht weiter mit Confetti, The Night Is Gone, dann gibt's Melodies und dann als dritten Song gibt's den Song Hands Up von unserem Debütalbum Tides.
0: Alles klar, dann würde ich sagen, fahren wir das Ganze dann mal ab und wir hören uns dann gleich wieder, ne?
2: Viel Spaß!
0: Okay, bis gleich, viel Spaß!
2: Ciao, ciao!

0: Hands up! Radiobühne live auf Radio Fips mit den Teils aus München. Hab ich zu viel versprochen? Nee, ganz im Gegenteil. Das macht doch richtig gute Laune. Und ich hab sie wieder am Telefon, wenn alles mit der Technik klappt.
1: Na klar, hat geklappt.
0: Wunderbar. Wir kommen zum... Nee, muss ja erst mal was ganz was anderes. Melodies ist doch auf eurer ersten EP gewesen, ne?
1: Richtig, Melodies und auch Konfetti sind beide von der ersten EP.
0: Die ist gewesen 2018.
1: Genau, im Gründungsjahr. Das war quasi so unser Debütwerk, mit dem wir quasi als Zeit sozusagen rausgekommen sind.
0: Da seid ihr ja noch gar nicht so arg lange zusammen gewesen, als die schon rauskam.
1: Nee, also wir kannten uns ja schon aus der vorherigen quasi Band oder aus der vorherigen Zusammensetzung mit Zebra Thought. Und es war natürlich so ein schleichender Übergang. Und dann haben wir natürlich irgendwann den Cut gemacht und haben halt schon diese Sachen produziert. Und dann, genau, war das quasi. Aber haben wir dann sehr schnell auch sehr viel Energie reingesetzt und haben das ruckzuck einfach alles selber gemacht. Dadurch, dass wir das alles auch selber machen können und der Gerald bei uns auch dieses ganze Mixing und Mastering und so weiter macht, sind wir da auch von keinem abhängig. Und wir halt alles selber recorden und so weiter, können wir da auch wirklich zack auf zack alles dann direkt
0: kurzfristig raushauen. Ist dann sozusagen schon in der Schublade gelegen.
1: Ja, genau.
0: Dann habt ihr rausgebracht 2019 Hands Up und, genau. Und dann kam Feels Like Home, wenn ich richtig informiert bin.
1: Genau, dann kam Feels Like Home als Vorbereitung fürs Album. Und genau, dann noch Feeling High als zweite Single vom Album und dann letztes Jahr im Oktober unser bisher Meisterwerk, glaube ich, kann man so sagen, unser Debütalbum.
0: Was ebenfalls den gleichen Namen hat wie eure erste EP, eben Tides.
1: Nee, die erste hieß Melodies.
0: Ach ja, und zwar habe ich einen Fehler gemacht, ja. Richtig.
1: Kein Problem, Gott will. Passiert uns auch öfter.
0: Und Tides ist also euer erstes Debütalbum.
1: Richtig. Also mit 11 Songs, alle zu 100% von uns geschrieben, recorded, aufgezeichnet, gemixt, gemastert. Das Cover ist von uns designed, die Fotos sind zum Teil von uns gemacht, zum Teil noch von super netten Leuten, die uns dabei unterstützt haben. Genau, das ist so, und deswegen war das auch so ein bisschen wir haben uns damit so verbunden gefühlt, dass wir gesagt haben, das passt eigentlich so, das sind Tides, das hat wirklich so einfach alles aufgegriffen, was wir für uns sind.
0: Also sozusagen vom Schreiben bis übers Mixen und so weiter, alles self-made.
1: Genau, bis hin zum Video zu Feeling High, also zum Video von der zweiten Single, das kann man überall auf YouTube sehen. Das Video haben wir auch komplett selber engagiert. Wir hatten auch Unterstützung, so ein bisschen fürs Außenrum, natürlich von einem Experten entsprechend, dem Lothar, was genial war. Aber sonst auch da, das haben wir selber produziert, das haben wir selber geschnitten, das haben wir selber nachproduziert. Also das ist auch eine 100%ige Tide-Production, genau.
0: Also ihr lebt richtig für die Tides.
1: Ja, wir würden vielleicht auch dafür sterben, aber daran kriegen wir es nicht mehr so mit.
0: Ja, damit lasst euch nur noch ein klein wenig Zeit. Also, es pressiert it, that muss sagen. Ne? Also, es pressiert wirklich jetzt. Wenn jetzt jemand eure Platte... Stopp. Die, das neue Album gibt's auch auf Vinyl, habe ich mitbekommen?
2: Ja, gerne, also... Wer Interesse hat, einfach uns schreiben auf allen Kanälen, die Adresse dazu, dann melden wir uns und dann schicken wir gerne raus.
0: Und so wie ich es gesehen habe, als er die Kiste mit den Platten bekommen hat, habt ihr auch Vinyl ausgepackt. Also die Platte gibt's auch auf Vinyl.
1: Richtig, ja.
0: So richtig schwarz, also so wie früher.
1: Genau, ganz klassische Platte mit so einer schönen Hülle, wo man uns ganz groß drauf sieht. Genau, auch das haben wir natürlich komplett selber designt und genau, also wenn da jemand Interesse hat, gerne an uns schreiben, über die Website, über Facebook, über Instagram, das verschicken wir auch gerne für die Liebhaber der klassischen Platte.
0: Wunderbar, wunderbar. Ist ja wieder ganz groß im Kommen, also richtige Vinylplatten, wie man es eben damals gehabt hat.
1: Absolut, absolut. Und wir haben uns ja am Anfang auch überlegt, machen wir CDs oder machen wir Platte. Wir haben es ja normalerweise immer so gemacht, dass wir natürlich auch CDs dann bei den Live-Auftritten mitgenommen haben. Aber aufgrund der Situation, dass natürlich nicht so viele Live-Auftritte möglich waren, haben wir dann erst gesagt, wir machen die Platte. Und wir sind positiv überrascht, dass wir wirklich so viele Vinyl-Liebhaber ansprechen konnten. Toll.
0: Ja, Vinyl ist wieder groß im Kommen, also jeder bringt Vinyl raus. Ja, um das eine Thema kommen wir natürlich auch nicht drum, aber vorher darf ich noch sagen, also wenn jemand von euch draußen Fragen an die Tides hat, ist kein Problem, einfach entweder eine E-Mail an studio@radiofips.de oder per WhatsApp unter der Nummer 07961 914 2424. Wenn ich die Details schon habe, dann könnt ihr auch Fragen stellen und die Jungs werden mit Sicherheit eure Fragen auch beantworten. Ne? Ist doch so.
1: Sehr, sehr gerne.
0: Gut, wir kommen zu einem nicht erfreulichen Thema. Ihr habt eure ganzen Gigs, die ihr für dieses Jahr geplant habt, auch alle abgesagt. Also vor letztes Jahr und dieses Jahr.
1: Ja, muss ja.
0: Was habt ihr jetzt gemacht? Denn gut, okay, Kreativität ist ja wunderbar, aber so über ein Jahr kreativ im Studio sitzen, ist ja auch nicht so gut.
1: Doch, Knut, es ist uns tatsächlich gelungen. Es hat uns ehrlich gesagt brutalst geholfen. Also wir sehen diese gesamte Krise. Und mögen mir jetzt bitte nicht die Radiohörer oder andere Musiker Steine an den Kopf schmeißen. Wir hatten das große Glück, dadurch, dass wir eben total unabhängig sind, eigene Studie haben, von der Prozess- und Produktionskette vollkommen unabhängig sind, konnten wir einfach machen, was wir wollen. Und es hilft uns extrem. Wir haben wahnsinnig viel geprobt. Wir haben in der Zeit ja dann auch im letzten Jahr, im Oktober dann auch die LP fertiggestellt, hatten da noch das super Glück, dass wir dann in den letzten Zügen ein Online-Konzert mitmachen durften. Digital Analog Festival, genau richtig. Das haben wir also noch schön feiern können. Und ich persönlich sage, es war sicherlich schlimm mit dieser Krise und wir sind ja auch noch ein bisschen mit drin. Für uns war es aber ehrlich gesagt ein Boost, weil wir sehr konstruktiv damit umgegangen sind. Wir haben einen eigenen Proberaum, wir haben Songs geschrieben, wir sind jetzt wieder dabei, neue Songs zu schreiben. Also die Energie, Live-Energie hat sich etwas umgemünzt, das Ganze, und pusht uns. Aber klar, natürlich freuen wir uns extrem wieder, euch alle dann natürlich live zu sehen, wenn es wieder möglich ist.
0: Ja, stimmt.
2: Bis dahin es wieder möglich ist, auch wirklich live zu spielen. Der kreative Prozess, der nie aufgehört hat, wie der Joel gesagt hat, ist das eine. Aber wir hatten auch irgendwie das Glück oder auch den Fleiß, dass wir über die Plattform Sofa Concerts auch sehr, sehr viele Anfragen hatten. Und wir haben so schöne Streaming-Konzerte gespielt die letzten Monate und Wochen. Wir waren auf Junggesellenabschiedeten dabei, wir waren auf Geburtstagen dabei, wir waren auf digitalen Firmenfeiern dabei und das hat zusätzlich auch nochmal so einen Boost gegeben, unser Debütalbum, was im Oktober rauskam, auch dann trotzdem in gewisser Weise live zu performen. Also das war auch sehr, sehr schön.
0: Sofa-Konzert, das heißt, die Leute haben bei euch angerufen, haben einen Termin ausgemacht und da haben sie euch dann ein Konzert von euch live gestreamt bekommen, oder?
2: Genau, also über diese Plattform, die dient als Broker oder Vermittler, macht man dann die Uhrzeit, den Tag aus und den Rahmen natürlich, Länge etc., die Anzahl der Sets. Und dann sind wir mittlerweile so, der Joel hat auch gesagt, wir sind mit Studio und der ganzen Technik so autark, dass wir einfach aus dem Proberaum live ins Wohnzimmer, ins Homeoffice der Zuhörer streamen können.
0: Das ist ja eine tolle Sache. Hat bestimmt auch, gut, okay, kann man nicht vergleichen mit auf der Bühne live, aber hat mit Sicherheit auch Spaß gemacht.
1: Ja, es war eine komplett andere Qualität. Mir fällt jetzt spontan dieser wirklich wahnwitzige Junggesellenabschied ein. Die Leute so zu beobachten, und das war so wahnsinnig toll. Wir hatten einen großen Monitor aufgebaut, wo natürlich dann alle mit Zoom entsprechende Ansprechpartner zu sehen waren. Und es war so unfassbar witzig. Also wie die Leute in ihrem Wohnzimmer in der, in Anführungszeichen, visuellen Isolation
3: da mitgefeiert haben. Es war so Weltklasse und es ist schon eine wahnsinnig tolle Erfahrung auch. Wir sind sehr dankbar, dass wir das auch so machen konnten.
0: Und kann man jetzt auch noch bei euch buchen, so Wohnzimmerkonzert?
3: Aber natürlich kannst du bei uns buchen.
0: Ja, weil ich lese gerade, wenn ihr Interesse an einem Streaming-Konzert habt, meldet euch gerne direkt bei uns.
3: Ganz genau.
0: Also, liebe Hörer, ihr habt es gehört, wenn ihr Details live im Wohnzimmer haben wollen, per Stream, dann einfach mal mit den Jungs in Verbindung setzen. Und dann klappt das Ganze auch. Spaß beiseite, habt ihr für dieses Jahr auch schon eventuelle Termine, die so eventuell stattfinden sollten?
3: Nichts, was man jetzt so konkret schon ankündigen könnte oder dürfte, weil es natürlich einfach sehr viel Ungewissheit hat aktuell noch. Wir sind dran und natürlich immer in Kontakt mit den Veranstaltern und so weiter, aber das muss man jetzt einfach schauen. Unsere Hoffnung ist ja, dass sich das jetzt ja aktuell so ein bisschen zum Positiven hin entwickelt, dass einfach auch so ein paar Open-Air-Sachen und sowas stattfinden können. Aber ich glaube, da ist jeder einfach jetzt aktuell flexibel, da muss jeder flexibel sein und solche Sachen werden auch recht viel kurzfristig passieren und man bleibt einfach in Kontakt und schaut dann, ob es funktionieren kann oder nicht. Deswegen kommt da sicherlich was, deswegen einfach vorbeischauen auf der Webseite, auf Facebook, auf Instagram. Da gibt es dann auch immer die entsprechenden neuesten Infos.
0: Eure Webseite tides.de, oder?
3: Ganz genau.
0: Wunderbar. Also meine lieben Hörer, wenn er dann informiert sein möchtet, was über die Tides abgeht. Ihr könnt sie auch abonnieren. Ne? Einfach dann die Tides abonnieren oder über die Webseite tides.de einfach mal anschreiben. Gut, würde ich sagen, hören wir wieder ein klein wenig Musik.
3: Gerne, klingt gut. Viel Spaß damit.
0: Was haben wir als nächstes?
3: Als nächstes hört ihr Belong to Me direkt von unserem Debütalbum. Als nächstes dann Feels Like Home. Und als drittes So Happy Now, ebenfalls alle zwei, also eigentlich alle drei, direkt von unserem Debütalbum in live gespielt, in eure Wohnzimmer, Autos, Küchen, hoffentlich nicht Arbeitszimmer, aber auch das natürlich ja. Gern.
0: Hilft der Arbeit bestimmt mit Sicherheit ein klein wenig, dass die Arbeit leichter von dannen geht.
3: Das wäre natürlich schön.
0: Okay, also, wir hören uns nachher gleich nochmals und jetzt für Sie weiterhin die Tides. Recht viel Spaß.

0: die Radiobühne live auf Radio Fips und das Ganze dann all heute mit den Tights aus München. Jawohl, sind wir. So happy sind wir. Die Tights aus München. Ja, ist eine super Nummer von euch, muss ich sagen. So happy. Und ich hoffe, ihr seid auch happy.
1: Auf jeden Fall.
0: Also, ist richtig ein Titel, der richtig, der passt so richtig, der macht auch gute Laune.
1: In jedem Fall. Also, uns geht es dann auch mal so, wenn wir ihn spielen, wir schauen vielleicht nicht so aus dabei. Aber nein, und Spaß beiseite, nein, es ist wirklich, der Song vermittelt auch ab und zu unser Lebensgefühl und es ist wunderbar. Also, wir versuchen mit den Leuten natürlich auch dann live, wenn es dann ist, zu kommunizieren und die Auftritte, die wir damals hatten, waren immer toll.
0: So soll es auch sein. Auf der einen Seite macht's mich tierisch traurig, auf der anderen Seite bin ich aber auch happy. Traurig, dass ihr nicht live hier sein könnt im Studio aus gegebenem Anlass. Aber auf der anderen Seite bin ich richtig happy, dass wir euch heute hier auf der Radiobühne haben.
1: Wir auch. Absolut. Vielen Dank nochmal, Knut. Und das nächste Mal dann einfach wieder ganz live, genau.
0: Ja, natürlich. Also das nächste Mal auf jeden Fall. Und wenn es dann ebenfalls nur im kleinen Raum ist, wenn wir ein Lounge-Konzert machen, haben wir ja auch öfters. Vorne im großen Raum wird bestuhlt und dann machen wir eben ein Lounge-Konzert, ne? Wenn es so riesengroß nicht geht. Ja, aber wie gesagt, die Zeit, die rast, die Radiobühne ist dann leider auch schon zu langsam zu Ende. Wollt ihr noch was sagen? Wollt ihr noch Grüße loswerden? Dann gebe ich euch jetzt noch kurz die Möglichkeit dazu.
2: Also wir wollen uns auf jeden Fall bei dir nochmal herzlich bedanken, dass du uns der zweiten Heimat immer wieder auch zeigst und dass wir auch gespielt werden bei Radio Fips. Das hat super tolle Supporter und wie gesagt, wir würden so gern bald wieder zu euch live kommen und einfach wieder unsere Familie sehen vor Ort. Und nochmal danke, dass wir heute dabei sein durften.
0: Sehr, sehr gerne. Ich habe mich bei euch zu bedanken. Wir bedanken uns bei euch, das gesamte Radio Fips-Team, die ganzen Hörer, die euch ja eh schon kennen von euren Gigs, die ihr in Göppingen schon gehabt habt. Also es war wieder richtig, richtig toll. Und es freut mich jetzt schon, wenn ich euch das nächste Mal wieder live sehen kann. Denn live ist halt doch live.
1: Absolut. We're so happy now with you. Danke nochmal.
0: Okay, alles klar. Ich wünsche euch noch alles, alles Gute. Macht weiter so, vor allen Dingen bleibt gesund. Und wir hören uns mit Sicherheit so schnell als möglich wieder.
1: Jo, auf jeden Fall. Bleibt gesund, passt auf euch auf und bis ganz bald. Bis ganz bald. Ciao. Ciao, ciao.
0: Vielen, vielen Dank. Und das sind sie dann gewesen, die Tights aus München. Und ja, das wäre sie gewesen, die Radiobühne. Aber ich habe noch so zwei Titel von den Tights 3. Na, wollen wir schauen. Okay.

Hier sind sie dann, The Tides and the Miracles. Und das war sie dann, die Radiobühne von Radio Fips. Ich bedanke mich fürs Zuhören und bis zum nächsten Mal. Und wer sie am Mikrofon war, dann ihr Knut Rittinghoff. Ciao, bis zum nächsten Mal. Danke fürs Zuhören.

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2: Hallo und herzlich willkommen zu Radio Goethe. Ich bin Arndt Peltner. Heute gibt es mal nur Doppelpacks. Ich dachte mir einfach, warum nicht? Ich fange mit den guten Freunden von Fiddler's Green an. Sie kommen aus Erlangen, singen eigentlich auf Englisch. Aber dann kam vor ein paar Jahren dieser Song hier, Land in Sicht.

Fiddler's Green, My Fairy of the West. Ich mag diesen Song irgendwie so Ohrwurmcharakter. Fury in the Slaughterhouse sind ja schon seit vielen Jahren im Geschäft. In den 1990er Jahren waren sie auch gut präsent auf dem amerikanischen Markt, dank vieler College-Radio-Stationen, die sie spielten. Leider war das dann auf einmal vorbei. Nun aber melden sie sich mit einer neuen Platte zurück. Changes heißt sie, wieder ganz typisch Fury.

Fury in the Slaughterhouse mit Nine Lives von ihrem neuen Album Changes. Von Hannover geht es jetzt nach Berlin. Von dort sind Infames und als langjährige Radio Goethe-Hörer und Hörerinnen, wisst ihr ja, die finde ich großartig. Nicht gerade einfach für mich nur zwei Songs rauszusuchen, aber ich habe mich mal für Kammerspiel und danach ganz großes Kino entschieden. Vor der Platte konnte ich sogar damals Wim Wenders von ihnen begeistern, der dann Im Westen der Himmel auf seinem Label veröffentlichte.

Von den Farmers zu den Donuts, großartige Band, die sich immer wieder für verschiedene Initiativen einsetzen. Ich mag sie. Hier kommt Wake the Dogs. Die Playlist und mehr findet ihr unter radiogoethe.org.

Donuts, ich mach nicht mehr mit, denke ich mir auch oft. Die Band wurde 1994 in Ibbenbüren gegründet, einer Kleinstadt westlich von Osnabrück. Noch immer sind sie gut dabei. Nun zu den Beatsteaks aus Berlin. Neben den Ärzten und den Toten Hosen sind sie wohl die mit erfolgreichsten deutschen Vertreter des Punkrock-Genres.

0: Von den Beatsteaks geht es nach Hagen am Rande des Ruhrgebiets. Von dort kommen Extra Breit, auch so eine Band, die mich schon sehr, sehr lange begleitet. Ihr zweites Album ist für mich noch immer eines der besten Deutschrock-Alben überhaupt. Hier aber was von ihrer 2020er-Platte auf Ex, die fressen aus dem Pott.
1: Ja, die wichtigste Frage vielleicht zuerst. Warum gibt es Extra Breit noch?
2: Das fragen sich viele. Das liegt einfach daran, dass wir immer noch leben.

0: Ein Klassiker von Extra Breit, Komm nach Hagen, von ihrer dritten Platte. Nun runter nach Bayern und zu den Sportfreunden Stiller. Ein Freund von mir meint ja, die können nicht singen, aber gut sind sie dennoch. Hier ist Wächter von ihrem Album Jeder nur ein X.
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Sportfreunde Stiller, das Geschenk. Zum Schluss gibt es noch einen Doppelpack von Sonderschule. Diesen Song hier, Costa lieb dich, habe ich zum ersten Mal auf einer Fahrt von Ruanda nach Uganda gehört. Ein Freund hatte das Lied auf einer CD dabei. Klasse. Vielen Dank fürs Zuhören. Ich weiß das sehr zu schätzen. Ihr findet mich unter radiogoethe.org und auf Facebook. Tschüss, euer Arndt Peltner.

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Wasp mit Inside the Electric Circus. Manu sieht den Opener unserer kleinen, feinen Metal-Show für die ganze Familie am Donnerstagabend auf Radio Fips. Bei mir auf dem Kalender steht Donnerstag, der 23. Juli. Manche sagen ja Juli, ich finde es, und Juno, um die dann ein bisschen auseinanderzuhalten. Ich finde es immer ein bisschen irritierend. Juli, also der 7. Monat des Jahres 2026. Das bedeutet, wir bewegen uns mit großen Schritten auf den August zu, und August ist traditionellerweise die Blast-Sommerpause. Bedeutet, das hier ist die letzte Sendung vor der Sommerpause. Logischerweise gibt's auch in der Sommerpause Blast. Da werde ich euch ein paar Wiederholungen reinpacken. Ich bin mir relativ sicher, dass ihr wahrscheinlich nicht alle davon kennt. Und selbst wenn man die kennt, also ich höre ab und zu mal tatsächlich in meine alten Sendungen rein, denn ich schneide die ja alle mit und muss dann immer wieder mal feststellen, geile Mucke, die da läuft. Was der Typ labert, ist vielleicht manchmal ein bisschen... manchmal ein bisschen lang, manchmal ein bisschen wirr oder manchmal vielleicht nicht ganz nachvollziehbar oder auch sonst irgendwas. Aber die Musik, die ist immer geil. Ja, und von daher kann man sich das vielleicht durchaus rein aus musikalischen Gründen durchaus auch ein zweites Mal anhören. Jetzt ist aber, also vorausgesetzt, jetzt aktuell ist gerade der 23. Juli 2026. Da seid ihr live dabei in der letzten Sendung vor der Sommerpause. Wir machen heute auch wieder so ein Neu-Alt-Mix. Das hier war gerade alt, ist übrigens auch ziemlich genau 40 Jahre alt, dieses Ding Inside the Electric Circus. Das dritte Album von Wasp war das damals. Und jetzt gehen wir gleich zu was Neuem. Ach ne, ich wollte ja vorher noch sagen, was wir heute machen. Denn es geht jetzt diesmal tatsächlich weiter mit der Accept-Werkschau. Wir nähern uns jetzt dem Ende der Dirk-Schneider-Ära. Da gab es ja schon mal so einen kleinen Aussetzer zwischendrin mit Eat the Heat. Mit David Rees hieß der, glaube ich, ein anderer Sänger. Aber Udo Dirk-Schneider kam ja in den 90ern wieder zurück. Da haben wir uns schon das 93er-Album Objection Overruled angehört oder wir haben uns ein bisschen damit beschäftigt, und heute gibt es nochmal zwei. Es gab eben nochmal zwei Alben danach, dann 94 gab es Death Row und ich weiß jetzt gar nicht ganz genau, was jetzt 96 oder 97 war, es Predator, und dann war endgültig Schluss, also sowohl mit Dirk Schneider bei Accept als auch mit Accept überhaupt. Aber das thematisieren wir nachher ein bisschen. Jetzt geht's ins Jahr 2026 nach, Moment, da muss ich gucken, ich habe es nämlich nicht gemerkt, nach Brasilien zu einer Band namens, das ist interessant, Litos, so ähnlich würde ich es aussprechen, also am Schluss ein S und ein TH. Ob die das tatsächlich so ausgesprochen haben wollen, wer weiß, oder ob sie sich einfach gedacht haben, wir machen es einfach ein bisschen schwer aussprechbar, dann hat das irgendwie sowas Mystisches. Gegründet im Jahr 2016, deren aktuelles bereits viertes Album heißt Dreaming, daraus habe ich euch den Track Ruin, hier sind Litoths, Sniss, so rum.

Ich habe gerade auf der Tastatur rumgetippt und musste feststellen, ich kann die Buchstaben nicht so richtig erkennen. Nein, das liegt nicht daran, dass meine Brille nicht stimmt, sondern dass es schon ein bisschen dunkler wurde hier im Studio. Dann habe ich das Licht angemacht und dann ist es mir wie Schuppen aus den Haaren gefallen. Ja, es wird schon wieder früher dunkel, Mensch. Es gab hier so eine Zeit, da wir haben hier so ein kleines Fenster und manchmal scheint so um 20.30 Uhr die Sonne direkt durch dieses Fenster so auf die Monitore, dass man auf den Monitoren schon fast nichts mehr erkennt. Praktischerweise haben wir kein Rollo oder sowas. Dann muss man sich da ein bisschen durchkämpfen, bis die Sonne ein bisschen tiefer ist. Dieses Problem habe ich jetzt nicht mehr. Ich habe jetzt eher schon das Problem, dass um 20.15 Uhr schon die Sonne hier hinter den Häusern, die da irgendwo da ein bisschen weiter stehen, drunter ist und nicht mehr direkt reinscheint. Eieieiei. Aber ein bisschen Sommer ist ja noch übrig und wir gehen jetzt hier mal ins Jahr, in dem diese Band hier gerade eben gegründet wurde. Also Litos, so ist es in 2016 gegründet und da ist ja unsere 10-Jahres-Kiste drin und da ist ein Album, da musste ich jetzt gerade auch feststellen, eieiei, schon 10 Jahre her. Es geht um Vector und Terminal Redux. Da war die Metalwelt damals total begeistert. Ich habe mir das Ding auch gleich, ich habe mir es tatsächlich relativ ungehört gekauft und habe mich dann etwas schwer getan und hat mich damals auf dem falschen Fuß erwischt. Aber wenn ich so zurückdenke, so an meinen Erstkontakt zu Vector, das kommt mir nicht 10 Jahre lang her vor. Ist aber so. Ja, 2016 kam dieses Album raus. Es ist das dritte Album von Vector. Und ja, wie so vieles habe ich dann mich nicht mehr so sehr damit beschäftigt und denke mir, vielleicht hätte ich es tun sollen und könnte es ja irgendwann mal nachholen. Zumindest mit einem Lied mache ich das jetzt aus diesem Album. Habe ich einen Titel, da habe ich zuerst gedacht, das klingt wie so ein Dino oder sowas, so Pteropod. Tikon, so das könnte irgendwie ein Dinosaurier sein. Aber mein Freund, die KI, hat mir geholfen und hat gesagt, die haben auf diesem Album auf Terminal Redux, so ein Konzeptalbum draus gemacht, ist sehr Science Fiction abgefahren und dieses Pteropticon geht um ein alles überwachendes Satellitennetzwerk im Weltall. Es dient dem Regime zur totalen Kontrolle und Unterdrückung der Galaxis. Ich weiß jetzt zwar nicht, welchem Regime, das Regime heißt Cygnus Regime. Ja, wenn er da vielleicht auf so Science-Fiction-Zeug abfahrt, ja, erinnert mich so an Agent Steel und so, dann auf jeden Fall mal anchecken. Oder wenn ihr Thrash Metal mögt, das abseits der üblichen Riffs fährt. Ja, also ist schon eine relativ abgefahrene Geschichte, was Vector da gemacht haben. Es ist kein easy listening. Wir hören mal rein in Pteropticon aus dem Album Terminal Redux von Vector.

Jetzt wird es ein bisschen einfacher von der Zugänglichkeit und der Melodiosität. Ist das ein Wort, das existiert? Ich habe es jetzt gesagt, also von daher scheint es zu existieren, zumindest jetzt in dieser Sendung hier. Ich glaube, ich kann voraussetzen, dass ihr mich so ein bisschen versteht, wenn ihr schon ein paar Mal hier in die Sendung angehört habt. Es ist sehr melodisch. Ich könnte es auch so ausdrücken, aber einfach könnte es ja jeder. Aber es ist zumindest bei dem Songtitel so ein ganz kleiner Bezug auch zu dem, was wir jetzt hier hatten. Der Songtitel ist nämlich 42 oder 42 und selbst diejenigen, die mit Douglas Adams Hitchhiker's Guide to the Galaxy oder Per Anhalter durch die Galaxis nichts zu tun haben, wissen, dass 42 ja die Antwort auf die Frage nach dem Leben, dem Universum und dem ganzen Rest ist. Jetzt ist halt das Problem, die Frage wurde damals einem Supercomputer gestellt, der hat wohl tausende von Jahren gerechnet und dadurch, dass die Frage halt ein bisschen unklar oder uneindeutig oder unpräzise formuliert wurde, kam halt 42 als Antwort raus. So, jetzt wissen wir das, aber ansonsten haben, ich habe den Namen der Band noch gar nicht gesagt, Exploring Birdsong nicht so viel mit Science Fiction am Hut. Die kommen aus Liverpool, haben noch nicht so furchtbar viel raus, zwei EPs und das Debütalbum Every House We Built. Und aus diesem Debütalbum ist dieser Track namens 42, ist ein Exploring Birdsong.

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6: Except Werkschau, Album Nummer 10, Album Nummer 9, Objection Overruled, war ja Udo Dirkschneiders Comeback. Und da waren ja Except, glaube ich, auch so 5 Jahre. Ich weiß gar nicht, ob die dann jetzt hier komplett aufgelöst waren oder ob die nur irgendwie so auf Eis lagen. Aber da war auf jeden Fall nichts. Und dann kam Objection Overruled, ein relativ konservatives Except-Album. Und das Jahr 93 so gerade auch in die Hochzeit von Grunge und anderen Dingen, wobei die 90er haben sich ja noch ein bisschen gezogen, ja, dann reingeschlagen hat, aber da waren die Leute total begeistert. Hey, Except sind zurück und klingen wie früher. Und dann haben Except relativ kurz danach, 1994, nachgelegt mit dem Album Death Row. Und ja, da muss man sagen, da haben dann doch die 90er ein bisschen zugeschlagen. Ich werde euch da erst ein kleines bisschen später, das heißt nach dem ersten Song, ich möchte euch 2 Songs daraus spielen, da dann ein bisschen meine Meinung dazu erzählen. Aber wir gehen mal rein in die Vollen mit einem Eindruck, den, glaube ich, auch der Titelsong, der an der ersten Stelle steht, ganz gut rüberbringt. Hören wir uns mal an, wie Except 1994 geklungen haben. Wir sind Except mit Death Row.

Ja, man sieht schon oder erkennt schon an dem Lied ganz gut die Problematik, finde ich. Erstens, es ist ziemlich öde und zäh. Es hat so ein gar nichts Riff, so halt so ein modernes Riff, das aber völlig austauschbar ist und das monoton durchgezogen wird und zwischendurch ja auch kein richtiges Gitarrensolo, da so ein bisschen Gequietsche und auch der Gitarrensound so ein bisschen kalt, etwas an modernere Bands, denn dementsprechend angepasst, so ein bisschen weg von Except-Gitarrensound. Udo Dirkschneider grölt auch sehr, sehr monoton darüber, also so nach also modernem harten Metal à la Pantera und Co. Da schielt man schon sehr da danach. Also ich habe, als ich mir das zum ersten Mal angehört habe, habe ich mir schon so nach 2 Minuten aufgeschrieben, bis 2 Minuten recht monoton, und ich sah, das geht noch 3 Minuten weiter. Ich war mir recht sicher, da kommt jetzt noch was anderes. Nö. Also habt ihr ja selber gehört, da kam jetzt nicht furchtbar viel anderes. Ja, also es ist eben doch durchaus etwas zeitgeistig hier angepasst. Nicht alle. Also es gibt hier durchaus ein paar Tracks, die sind exceptiger, aber es gibt auch wirklich ein paar absolute Totalausfälle. Sowas wie What Else, Nummer 7 ist ein Kack-Refrain. Einfach so, ich habe es gar nicht mehr genau im Kopf. Ich habe mir nur Kack-Refrain hier aufgeschrieben. Also es gibt da nichts, was wirklich überzeugt. Was eigentlich fast hier ein Highlight des Albums ist, ist Generation Clash 2. Das ist ein Remake vom Eat the Heat Album. Und ich finde es durchaus, kann man machen, warum nicht? Es ist ein gutes Lied und ich finde fast die Remake-Version ein bisschen besser noch als die Originalversion mit David Rees. Also es ist ein guter Song, aber wenn das Highlight dieses Albums ein Remake eines anderen Except-Songs aus den späten 80ern mit einem anderen Sänger ist, da sieht man schon, okay, passt nicht so wirklich gut. Das Album ist ziemlich lang, 70 Minuten, wir haben 15 Songs. Zwei Instrumentals am Schluss. Hä, was soll denn das? Also man könnte vielleicht so ein Instrumental in die Mitte reinmachen. Also das eine ist tatsächlich ein originales Instrumental. Drifting Apart heißt das Ganze. Das andere heißt Pomp and Circumstance. Ist also so eine klassische Remake-Nummer. Wolf Hoffmann hat ja immer wieder mal so gerne versucht zu zeigen, so dass ja auch so klassische Sachen so er dann da verbraten kann. Aber ja, irgendwann reicht es dann auch mal. Da gibt es auch in Sodom und Gomorrah in dem Track, da gibt es auch, was ist das, der Säbeltanz, glaube ich. Ja, passt aber auch nicht so gut. Also wie gesagt, die paar, also mir persönlich gefallen die paar exceptigeren Songs besser. Da habe ich jetzt einen im Player, aber es gibt wirklich etliche, die auch eben so monotone Stampfer sind. Manche sind ein bisschen schneller, aber kein wirkliches Riff und eben so wie dieser Titelsong. Also dieses Album gefällt mir nicht. Vielleicht könnte ich mich darauf einlassen, aber ich glaube eher nicht. Da habe ich halt auch das Problem, wenn ich Except hören möchte, dann sowas eher nicht. Ja, jetzt habe ich, wie gesagt, eins, das ist auch relativ lang, das ist fast 6 Minuten, eigentlich ein bisschen zu viel, aber etwas Except-typischer, aber hat durchaus auch ein paar von den Problemen, die wir bereits angesprochen haben. Das Ding heißt The Beast Inside, das ist nochmal Except.

Es kommt mal wieder zu was Neuem aus den schwermetallischen Randgebieten. Das Ding heißt wohl Post-Punk. Ich tue mich ja mit manchen, ich hätte es irgendwas mit Richtung Indie oder sowas. Ich habe da auch noch was mit Gothic. Ich weiß es nicht, bei Sachen, die dann doch ein bisschen sehr, sehr, ha, ja. Also ich finde, man kann es in einer Metal-Sendung wie Blast durchaus mal spielen. Ist aber natürlich kein Heavy Metal. Dürft ihr selber euch überlegen, was für einen Stempel ihr dem Ganzen aufdrückt. Die Band heißt The Secrecy. Dein Album heißt Pins and Needles, ist das Debütalbum und ich habe daraus den Track Dancing in the Fire.

Songstruktur oder Songwriting so ein bisschen kritisiert. Viele haben gemeint, naja, wenn es nicht mit dem wirklich geilen Gesang da noch wäre, dann das hebt das Ganze ein bisschen übers Mittelmaß. Schauen wir mal, was das neue Album kann. Wie gesagt, vor 10 Jahren Flotsam and Jetsam von Flotsam and Jetsam. Und interessanterweise ist da ein Liedchen drauf, das heißt Iron Maiden. Und da kam schon die Idee, vielleicht haben ja Iron Maiden auf ihrem nächsten Album ein Lied namens Flotsam and Jetsam. Ich halte es für eher unwahrscheinlich, aber wir nehmen jetzt erstmal diesen Track aus der 10-Jahres-Schublade. Das sind Flotsam and Jetsam mit Iron Maiden.

glaube, relativ klar, warum dieser Track Iron Maiden heißt. Ich gehe gleich in die 20-Jahre-Kiste zurück und da ist was von Ministry drin. Die hatten in den frühen Nullerjahren echt so einen Lauf. Da, die haben ja in den 90ern natürlich mit diesem Psalm 9-Album und ja, ich weiß nicht, und die danach, die kenne ich nicht so gut. First Pick soll wohl auch relativ stark sein, aber dann war es eine Weile, zumindest von meinem Empfinden, etwas ruhiger. Dann kam jetzt hier 2004 Houses of the Mole, 2006 Rio Grande Blood und The Last Sucker 2007, also 3.

Alben, die ziemlich gut wegkamen. Logischerweise ist jetzt 2006er Album Rio Grande Blood and daraus ist hier The Great Satan.

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3: Ja, da sind wir schon in der zweiten Stunde und da geht's los mit was Neuem von einer Band namens Smoking Snakes. Deren Album heißt All Lights On und der Track hier, der heißt Trick or Treat. Und auch in dieser Stunde, vor euch am Mikrofon ist Andreas Hickel.

Black Metal Dreierpack machen wir jetzt heute nicht. Ich habe aber jetzt so ein bisschen was angeschwärzt. Das ist kein reines Black Metal. Ich hätte das so vom Reinhören so irgendwie, das ist, ja, es hat schon was Black Metaliges drin. Auch so mit Death Metal ein bisschen, so die Metal Archives sagen, das ist Blackened Metalcore. Okay, das habe ich jetzt in dieser Kombination auch noch nicht gehabt, aber dann sei es drum. Spread the Disease heißt diese Band aus Kanada. Die gibt es schon eine ganze Weile, seit 98 auch ihr Debütalbum rausgebracht, 99 dann schon das nächste und dann ziemlich lang nichts. 2026 gibt es jetzt Album Nummer 3 namens The Darkness, The Dread, The Suffering, jeweils mit einem Punkt dazwischen und daraus habe ich was man ja so ein bisschen trennen sollte, so Kirche und Staat. Ich weiß nicht genau, worum es in dem Text geht, ob es darum geht, dass man das nicht vermischen sollte oder dass es vermischt wird. Auf jeden Fall heißt es God and Politics, Spread the Disease.

Als ich gerade so geguckt habe, was denn 96 so auf der Festplatte, also von 96 auf der Festplatte ist, habe ich relativ spontan hier mal bei Subway to Sally Foppt den Dämon reingeklickt. Und das ist schon das vierte Subway to Sally Album tatsächlich. Aber ja, den einen oder anderen Track kennt man vielleicht. So Julia und die Räuber. Ja, Blut, Blut, Räuber auf dem Blut. Das ist ja in jedem Subway to Sally Konzert so der Rausschmeißer. Und ich kenne da eigentlich von diesem Album auch nicht so furchtbar viel. Sack dem Teufel ist da drauf. Ich meine, den hätte ich mal auf irgendeinem Sampler drauf gehabt. Wobei ich jetzt gerade geguckt habe in meiner Samplersammlung, ist 96 noch nichts drin. Oder ich habe es vielleicht nicht digitalisiert. Ich weiß es nicht. Auf jeden Fall musste ich feststellen, als ich da mal so ein bisschen quer gehört habe durch die anderen Sachen. Ja, es klingt noch ein bisschen anders. Also da ist noch deutlich mehr Mittelalter drin und die Gitarre. Ja, da ist natürlich auch schon verzerrte Metal-Gitarre drin, aber es ist mehr Mittelalter als Mittelalter-Metal. Also wenn ihr so da ein bisschen eine Allergie dagegen habt, so gegen dieses Mittelalter-Zeug hier, so ein bisschen mit Flöten und Dudelsack und so Zeugs. Ja, da müsst ihr halt jetzt dann kurz durch. Ist nur 3,5 Minuten lang aus dem 96er Album von Subway to Sally namens Foppt den Dämon. Habe ich hier den Track Die Ratten.

Ja, ist wahrscheinlich nicht jedermanns Sache und Eric Fischs Gesang ist doch teilweise ziemlich schräg. Also da war noch Luft nach oben und Subway to Sally haben ja bekanntermaßen dann durchaus noch einige Entwicklungen mitgemacht. Allerdings hat ja nicht jeder das dann gut gefunden, dass dann nachher mehr harte Gitarren und weniger Mittelalter drin war. Aber mir gefällt es dann schon später ein bisschen besser. Jetzt gibt es noch was Neues, bevor wir weitermachen mit unserer Accept-Werkschau. Und das hier ist von einer Band, wollte ich sagen. Aber das hier ist gar keine Band, sondern ist nur ein Projekt. Blackstaff heißt das Ganze hier. Dustin Cleary ist der Einzige. Ist auch ein bisschen seltsam, wenn man hier bei den Metal Archives guckt. Da ist ein Bild von ihm an so einem Mikrofon. Aber das ist nicht im Studio, sondern das sieht man im Hintergrund. Das sieht eher so aus, als ob er da im Wohnzimmer irgendwo steht. Ja, vielleicht hat er auch dieses Album hier im Wohnzimmer aufgenommen. Ich weiß nicht. Ist sogar tatsächlich noch gar nicht bei den Metal Archives drin. Da ist das Debütalbum The Storyteller von 2024 dann drin. Und das aktuelle Album heißt aber, nee, ist gar kein Album, ist eine EP, Drowner. Heißt die EP. Da sind auch nur drei Lieder drauf und ich habe euch den Song namens Flash Golem. Ihr seid Blackstaff.

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So, jetzt kommt tatsächlich nichts mehr. Ja, das gehört noch zum ganzen Paket dazu. Ist schon ein ziemlicher Brocken, dieses Ding. Flash Golem von Blackstaff. Jetzt wird es ein bisschen eingängiger mit Except zum 11. Mal und zum letzten Mal hier mit Udo Dirkschneider am Gesang. Das Jahr 1996 brachte hier dann wieder ein neues Except-Album namens Predator. Und wir machen es wie beim anderen auch. Wir hören da erstmal ein bisschen rein und dann erzähle ich euch was dazu. Es war jetzt hier gar nicht so leicht, hier dann zwei Tracks rauszusuchen. Ich fange aber tatsächlich auch gleich hier mit dem Opener an. Wenn man da jetzt mal reinhört, dann denkt man dann, also speziell wenn man da gerade vorher das letzte Album angehört hat, Death Row, denkt man, okay, jetzt bin ich mal sehr gespannt, ob die jetzt weiter diese vielleicht bisschen Pantera-artige Soundschiene fahren und wird dann gleich positiv erstmal überrascht. Nö, klingt sogar eher ein bisschen softer, so ein bisschen Verzerrung raus, ein bisschen AC/DC rein, so ein bisschen Rock'n'Rolliger. Und da war ich dann schon relativ gespannt, wie das Album weitergehen würde. Spoilere ich jetzt noch nicht. Wir steigen jetzt ein mit dem Opener von Predator-Album namens Heart Attack. Hier sind Except.

Ja, da denkt man, okay, soweit ganz okay, kann man sich anhören. Irgendwie Udo klingt ein bisschen unmotiviert auf dem Song, aber ja, passt soweit. Dann ist noch Luft nach oben und tatsächlich mit dem zweiten Track Crossroads geht's auch erstmal in eine ganz ordentliche Richtung. Da ist ein bisschen mehr Verzerrung auf den Gitarren, ist also hier relativ normal. Dann haben wir so schöne Twin Guitars dann drin hier. Also okay, dann denkt man, so ganz weitergehen. Aber dann wird's komisch spätestens beim Track Nummer 4, ich habe mir da aufgeschrieben, moderner Heißluftkäse. Also das ist so ein gar nichts Riff wieder. Also da gehen sie dann wieder so zurück zu dem, was sie auf Death Row gemacht haben. So ja, ein bisschen pseudo-hart, aber irgendwie so völlig austauschbar, gesichtslos. Kein Riff, irgendwie so ein paar Töne hintereinander, die dann ein bisschen aggressiv klingen sollen. Und dann wird's auch wieder seltsam. Track Nummer 5, Lay It Down, den habe ich auch im Player. Da singt Peter Baltes. Ja, gut, damit ist okay. Das finde ich jetzt ein bisschen seltsam. Das gab es ja auf den frühen Alben, aber das ist ja schon eine ganze Weile her und das konnte ich nicht ganz nachvollziehen. Warum jetzt wieder? Ja, okay, kann man machen, denn der Track ist gar nicht so ganz schlecht. Dadurch, dass jetzt halt hier nicht Udo Dirkschneider singt, ist es halt nicht so wirklich dann jetzt ein Accept-Song. Und das Komische ist dann kommt gleich drauf, nochmal ein Baltes Song. Hey, was? Ist Udo da im Urlaub gewesen irgendwie oder was war los? Hat er keinen Bock gehabt, hier die 12 Songs einzusingen? Hat gesagt, nee, ich singe nur 9 Songs ein oder sowas und mehr mache ich nicht oder von mehr werde ich nicht bezahlt, keine Ahnung. Da ist nämlich nochmal ein Baltes Song drauf. Und ich habe da den schlechtesten Accept-Song aller Zeiten hier gefunden. Der heißt Predator. Hört mal, nee, der heißt nicht Predator. Predator. Predator heißt das Album. Der heißt Primitive. Wir hören nur mal ganz kurz rein. 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

what the fuck? Also, das ist, also der Song ist an sich voll Rotz und hat mit Accept auch so gar nichts zu tun. Und es funktioniert dann auch nicht so von wegen, ja, wir probieren mal ein bisschen was anderes. Nee, ist einfach grandios in die Hose, dieses Ding hier, Primitive. Wie gesagt, es gibt durchaus ein paar Songs, die sind gar nicht so schlecht. Am Anfang habe ich zuerst gedacht, okay, ich mag das Album lieber als Death Row. Ich weiß es nicht. Also ich müsste tatsächlich, glaube ich, beide nochmal durchlaufen lassen, und um mich da zu entscheiden. Also ich würde definitiv beim Accept Ranking beide jetzt ganz nach hinten machen. Ich weiß aber tatsächlich nicht, welches von beiden den letzten Platz belegen würde. Beide Alben, also sowohl Death Row als auch Predator, sind keine Totalausfälle, auch wenn es teilweise hier, gerade wie das hier, also auf dem hier, dann wirklich absolut, also zumindest zwei Lieder gibt es da drauf, die völliger Rotz sind. Auch das zweite Baldes-Lied, Nummer 6, namens It Ain't Over Yet, das ist nix. Ja, um da jetzt ein bisschen, also ich müsste sicherlich nur zwei, drei spielen, weil es recht unterschiedlich ist, um da wirklich alles darstellen zu können. Das ist aber das Album nicht wert. Aber einen habe ich noch, weil der ist durchaus, kann man anhören, ist nicht so ganz schlecht. Auch wenn er, wie ich schon erwähnte, durch den Baltes-Gesang natürlich ein bisschen anders klingt als klassisches Accept. Wir sind Accept mit Lay It Down.

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1: Oh, ich finde, da ist noch Luft nach oben.
2: Jetzt kommen wir zu einer Band, bei der wird es sehr interessant von den Songtiteln her. Die Band heißt Niriti. Die kommen wohl teilweise aus Kanada, teilweise aus Indien. Und da habe ich jetzt schon Schwierigkeiten mit dem Albumtitel. Also das ist, ich weiß nicht, sind das indische Schriftzeichen? Also da steht dann noch was auf Englisch dann dabei. Also da vorne, das wird wahrscheinlich indisch sein, dann Drupad Anupada. Und hinten steht dann Apophagic Ragas of Non-Origination. So, ich weiß nicht, was das bedeutet. Und sehr interessant wird es dann aber bei den Songtiteln. Ich habe, also da gibt es kürzere, sowas wie One Foot on Samsara and the Other on Nirvana. Oder Golden Yolk of a Black Egg of a Multicolored Peacock. Ja, ich habe mir einen Track rausgesucht mit dem schönen Titel In the Hallways of Pure Existence, Free Will and Determinism Play Their Futile Game of Chess. Ja, und wie dieses, ja, dieses ergebnislose oder aussichtslose Game of Chess, hier dieses Schachspiel zwischen dem freien Will und dem Determinismus in dem Hallway, in dem Gang der puren Existenz dann dementsprechend sich anhört. Ja, wir hören mal rein, wir sind Niriti.

Ist es nicht schön, wenn der Schmerz nachlässt? Vielleicht habt ihr gedacht, wir haben hier bestimmt ein technisches Problem. Das Lied läuft irgendwie zweimal. Nein, das ist vom Sound her ganz genauso, wie Niriti das hier haben wollten. Man kann ja so ein bisschen Hall auf den Gesang drauf machen. Das ist ja jetzt nichts Ungewöhnliches. Aber da haben die das doch ein bisschen übertrieben. Ich glaube, da hätte ihnen so im Studio jemand mit ein bisschen Ahnung vielleicht gut zureden sollen. So vielleicht doch dann dem Hallregler ein bisschen zurück. Aber auch der Rest ist ziemlich chaotisch. Also wenn ihr eure Nachbarn ärgern wollt, das ist, glaube ich, Musik, die da ziemlich gut dafür geeignet wäre. So, jetzt wird's normaler. Ich wollte eigentlich jetzt nur einfach irgendwas aus den 80ern, nicht unbedingt was aus 86, aus der 40-Jahre-Schublade. Wurde aber doch eine. Denn ich habe mir da schnell mir gedacht, ich nehme da was von Exhumer, von Possessed by Fire. Hätte ich auch noch Rising from the Sea, 87er Album, aber ich habe mir gedacht, nee, ich nehme mal so Possessed by Fire, das Debütalbum der kultigen deutschen Thrash-Band. Die ist übrigens immer noch aktiv und haben im Jahr 2026 ein neues Album. Death Mask Messiah kommt am 28. August 2026 raus. Könnte man sich also mal so auf den Marktzettel schreiben. Jetzt gehen wir aber zum Debütalbum. Ich habe hier raus den Track Fallen Saint. Wir sind Exhumer.

macht es nochmal ein bisschen grenzwertig. Da ist irgendwas runtergefallen, bevor eine Zeichnung kaputt gegangen. Mit einer Band namens Combi Christ. Auch da habe ich gerade wieder neue Genres gelernt. Und zwar Agrotech und Rhythm and Noise. Ja, ist sehr elektronisch das Ganze. Da ist ein bisschen was Gitarrenartiges drin, aber ist nicht das Dominierende. Ich sortiere das so unter Electronic Body Music ein. Vielleicht wird der eine oder andere jetzt mit den Händen über den Kopf zusammenschlagen. Nein, das ist auch hier was ganz anderes. Ja, für mich ist es jetzt nicht so furchtbar weit weg, aber ich kenne mich mit diesem oder diesen Genres auch nicht so gut aus. Da gibt es jetzt was Neues und zwar heißt das aktuelle Album, Moment, da muss ich hier meinen Ordner aufmachen, The Venom in the Mouth of God heißt das Ganze. Und den Track, den ich euch da ausspielen möchte, der heißt Desolation. Hier sind Combi Christ.

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Ich muss ja sagen, ab und zu finde ich sowas richtig geil, auch wenn es natürlich vom traditionellen Metal relativ weit weg ist und die Traditionalisten sie mit Grausen abgewandt haben. Ich hoffe, ich kann euch noch ein bisschen besänftigen. Ich wollte jetzt tatsächlich auch noch einen aus den 70ern, da ist meine Sammlung nicht sonderlich groß. Rainbow ist da zum Beispiel immer ganz gerne genommen, wenn es um die 70er geht. Ich habe jetzt hier das Long Live Rock'n'Roll Album mir mal aufgemacht auf der Festplatte und mir spontan eines der kürzeren rausgesucht, denn so furchtbar viel Zeit haben wir nicht mehr. Und da ist der wunderschöne Track jetzt hier im Player namens The Lady of the Lake.

Jetzt mal wieder versemmelt, ein neues Blast Aftershock bereit zu machen. Eigentlich habe ich es schon vorbereitet gehabt zu Hause, aber dann, kurz bevor ich hier losgefahren bin, oh Mensch, ich habe es nicht fertig gemacht. Leider gibt es von daher nochmal dasselbe Blast Aftershock wie letzte Woche. Wir gehen jetzt in die Sommerpause. Vielleicht gibt es im August so einen kleinen Summer Break. Mal gucken, ob ich da mal so eine Sendung dazwischen mache. Ansonsten wird es wahrscheinlich September, bis wir uns dann wieder hören. Kommt gut über den Sommer, entspannt euch gut, hört viel gute Musik. Stay hungry, stay heavy, stay metal. Am Mikrofon war Andreas Hickel.

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Für jetzt habe ich erst noch mal einen Track einer Band namens Triumpher aus Griechenland. Die machen relativ traditionellen Metal, noch nicht so lang, erst seit 2019. Haben aber schon relativ fleißig drei Alben in kurzer Zeit, 2023, 2024 und jetzt 2026 gibt es das aktuelle Album namens Piercing the Heart of the World. Und der Track, den ich euch draus spielen möchte, der heißt Destroyer. Hier sind Triumpher.

0: Der Schluss erinnert mich tatsächlich an einen Track von Manowar, den ich heute gehört habe. Black Wind, Fire and Steel. Da ist auch so ein relativ ähnlicher Schrei drin. Das macht der Herr hier von Triumpher durchaus ganz ordentlich. Und bei der nächsten Band war es ganz lustig. Ich habe mal schnell hier meine Playlist so jedes Lied mal so kurz angespielt und Sarah hat gleich gesagt, Moment, die kenne ich doch. Oh, Moment, ich habe dein Mikro nicht auf.
1: Danke, also ich kann sonst auch gehen. Nee. Ich glaube nicht, dass ich sie sofort erkannt habe, aber zumindest vielleicht unterbewusst, denn ja, die waren mal in der Zille natürlich. Woher soll ich sie auch sonst kennen?
0: Wie durchaus viele andere Bands, die man da hier hat. Ich gebe ja zu, ich habe relativ viel von Sure Shot Works aus dem Promo-Pool und, oder manchmal auch von Dying Victims und da ist durchaus ein gewisser Überschnitt, eine gewisse Überschneidung mit den Bands, die in der Zille auftauchen. Unter anderem auch bei Mega Colossus. Hast du noch irgendwelche Erinnerungen an den Auftritt?
1: Kannst du mal das Bild von denen größer machen, ob sie mir bekannt vorkommen.
0: So.
1: Geht das? Na, geht das? Ah, ja, ich weiß, ich habe sie zumindest auf jeden Fall gesehen. Der zweite von links, an den erinnere ich mich relativ prägnant sogar.
0: Erinnert so ein bisschen an Suicidal Tendencies mit diesem Cappy und das Schildchen so nach oben, aber so musikalisch haben sie jetzt nicht so furchtbar viel davon. Der Herr rechts, da weiß man nicht so genau, ist das jetzt dann Metal oder doch eher so Hair Metal, Glam Metal oder irgendwie so ein bisschen ein Mix.
1: Das stimmt, aber wie gesagt, ich erinnere mich an sie, also ja, das ist schon mal etwas.
0: Und meistens erinnerst du dich an irgendwelche Logos? Das hier ist ja relativ eckig. Okay, haben diese Logo mal geändert?
1: Wahrscheinlich. Also ich habe zumindest ein anderes gemalt, aber das hier sieht auch... Nee, das hat einen weißen Rand, sowas mag ich nicht. Diesen dünnen weißen Rand, das ist die Hölle zu malen. Also,
0: ja, das kann ich mir... Das ist
1: auch immer so unnötig. Und
0: könntest
1: deshalb,
0: du einfach weglassen, den dünnen weißen Rand. Nee, das geht nicht.
1: Kann ich nicht.
0: Geht nicht. Also wir hören mal rein hier bei ins neue Album von Mega Colossus. Watch Out heißt das Ganze. Wo kommen die denn eigentlich her? Ich muss mal gucken. Aus den United States. Also nicht von uns. Oh, die haben ganz früher wohl tatsächlich auch erstmal nur Colossus gehießen und dann haben sie irgendwann mal ein Mega davor. Also Watch Out heißt das aktuelle Album und der Track hier heißt Battlefront.

0: so ein hoher Schrei muss da immer wieder mal sein, ja, bei so traditionellem Metal. Ich weiß gar nicht, ich habe da vor kurzem den Begriff so New Wave of Traditional Heavy Metal, so in Anlehnung an die New Wave of British Heavy Metal, dann dementsprechend auch abgekürzt mit NW und so weiter, an halt ein T drin statt für Traditional, statt für British, dann dementsprechend, ja, ich denke, wahrscheinlich könnte man sicherlich Mega Colossus hier auch einsortieren. Und jetzt kommen wir ganz weit weg von traditionellem Metal, wobei es durchaus näher am Jetzt dran ist als die tatsächliche traditionelle Metal-Phase in den 80ern. Wir sind im Jahr 1998 angekommen. Und ja, ich habe mir da auch mal wieder eine Band rausgesucht, die, glaube ich, ein bisschen eine Herausforderung war.
1: Sag mal so, ich habe mich vielleicht auch so ein bisschen schon gefragt, wann die Band denn kommt.
0: Na, also die muss sein, oder?
1: Ja, das auf jeden Fall. Also wir könnten es auch mal verraten, das handelt sich um Korn.
0: Ja, ja, genau, also klar, kann man durchaus sagen, wenn es um 90er Jahre Metal geht, ja, gebe ich dir recht, also da wird man sicherlich Korn weit vorne einsortieren bei den relevantesten, erfolgreichsten, beliebtesten, ja.
1: Ja, das auf jeden Fall. Ich würde mal einfach anfangen.
0: Geh mal ran an das Album Follow the Leader, war's.
1: Genau.
0: Ja.
1: Ich wusste, dass der Track Freak on a Leash existiert und der ist halt da drauf. Das war so mein Wissen zu Korn und ich glaube, dass der Sänger Jonathan Davis heißt, hätte ich mir auch noch irgendwie aus dem Ärmel schütteln können. Und irgendjemand mit Dreadlocks. So, das war so mein Bild von Korn irgendwie. Genau, also es fiel mir, ich habe es dreimal geschafft anzuhören, was mit einer Länge von über einer Stunde schon sehr faszinierend ist.
0: Ja.
1: Zwar immer so ein bisschen nebenher leider und jetzt nicht irgendwie intensiv mit Kopfhörern, aber ich habe aber auch nicht so wirklich einen Zugang zu diesem Album gefunden. Ich habe ein bisschen überlegt, woran es liegen könnte. Also es hat schon ein paar coole Elemente, ein paar sind ein bisschen fragwürdig. Also ich mag tatsächlich ein bisschen so diese Rap-Gash, der Ice Cube finde ich ziemlich cool. Und der Sänger von Limp Bizkit ist auch noch der Fred Durst, ich weiß nicht.
0: Durst, der ist ein lustiger, genau. Lustiger Name, ja. Der ist auch dabei, ja.
1: Ja, der ist auch noch dabei. Dazu muss ich sagen, ich mag eigentlich so Rap-Einflüsse, aber eher so nicht ein ganzes Lied mehr oder minder durchgerappt mit Metal unterlegt, sondern so als zwischendurch mal so ein bisschen so in die Richtung. Also tatsächlich eher à la Falling in Reverse. Finde ich eher. Der Dudelsack bei My Gift for You fand ich eher sehr merkwürdig. Ich habe aber auch beim Googlen ein Bild von Jonathan Davis mit Dudelsack gesehen und weiß nicht, ob er das dann spielt, aber ja.
0: Ja gut, manchmal ist es dann ja auch so, okay. Irgendjemand tut halt so, als ob er das dann spielt, aber ja.
1: Das kann auch sein. Also ich weiß, ich habe dir auch schon einige fragwürdige Hausaufgaben mitgebracht, aber ich habe mich schon ab und zu gefragt, ist das denn noch Metal? Also, ja, genau. Ich habe das Gefühl, das Album, da klingt einfach wirklich vieles bis fast alles für mich so, als hätte ich schon mal irgendwo gehört. Der Gesang erinnert mich stellenweise von der Stilistik her auch an Kurt Cobain, vom Klang her oft an Marilyn Manson.
0: Okay, an Kurt Cobain hätte ich jetzt nicht gedacht.
1: Ich habe so das Gefühl, so manchmal ein bisschen Grunge rausgehört, aber vielleicht ist es einfach nur der 90er-Sound von mir aus auch. Es hat teils sehr wenig Melodien in den Gitarren, darin könnte es auch ein bisschen liegen und irgendwie, ich habe mir bei dem Album auch gedacht, so ein bisschen fühle ich das Leid der 80er Metalheads, wenn sie dann sowas hören. wie gesagt, ich habe keinen Zugang gefunden und irgendwie, dass alles mich an jemand anderen erinnert hat, hat es mir auch ein bisschen versperrt zu sagen, okay, so klingen halt Korn. Das ist vielleicht so ein bisschen, ich habe immer an irgendwas eine andere Gruppe, anderen Künstler gedacht und nicht irgendwann festgestellt, okay, so klingen halt Korn. Das war halt nicht der Fall. Außerdem so ein bisschen von der Stilistik her habe ich so das Gefühl, dass so die Musik ist für solche Leute, die so ein bisschen verrückt oder anders wirken wollten. Die haben dann Korn gehört und mit diesen lustigen Lauten, die dann der Davies manchmal macht, wie so schön bei Freak on the Leash, um zu sagen, ha, guck mal, ich finde diesen bisschen gruseligen, komischen Musikstil gut. Ich bin anders. So in die Richtung.
0: Ja, ich habe da auch so ein paar Ideen, aber die kommen nachher. Jetzt darfst du nochmal.
1: Ich bin gespannt. Ja, also, wie gesagt, keinen Zugang gefunden. Fand es ein bisschen schade. Ich habe vielleicht auch ein bisschen mehr erhofft. Aber das war mir tatsächlich irgendwie dann auch eigentlich nach den ersten zwei Songs klar, dass das nichts wird beim ersten Hören. Ja, schade war es. Ich habe mir trotzdem den Song raus.
0: Das ist schön, ja. Den spielen wir auch gleich.
1: Ich würde sagen, der einzige, der für mich so ein bisschen Melodie noch drin hat und nicht ganz so viele gruselige Geräusche und aber auch keinen Rap-Part. Hier sind Korn mit Got the Life.

0: Ja, das ist ein Song, den hätte ich mir auch tatsächlich raussuchen können, der mir tatsächlich relativ gut gefällt. Erstmal ganz kurz, warum dieses Album? Klar, wir sind 98, ich hätte natürlich auch noch ein anderes nehmen können, Korn, mein erstes Album 94, aber das hier ist wohl das Album, das New Metal so groß den Durchbruch gebracht hat in der breiten Masse oder den ganz großen kommerziellen Erfolg. Ja, also wie gesagt, New Metal, ich weiß nicht ganz genau, wo man jetzt die New Metal den Ursprung sieht, aber speziell dieses Follow the Leader Album. Also ich muss auch sagen, das Cover war durchaus auch relativ, ich weiß nicht, ob du das kennst, also muss es ein bisschen, deswegen habe ich so ein bisschen hin und her gefaltet. So die, also das hat durchaus was. Man braucht ja diese Kinder, die da dieser einen Figur da dann dementsprechend hinterherlaufen, also hat durchaus eine gewisse Klasse, aber zurück zur Musik, ja, also ich, natürlich fand ich Korn damals, so die einzelnen Lieder, die man gehört hat, ganz, ganz furchtbar, weil es ganz weit weg war. Ich mag ja durchaus runtergestimmte Gitarren, aber ich finde Korn übertreibend teilweise, also das ist ja teilweise dermaßen runtergestimmt, dass man denkt, okay, man hört wirklich jede einzelne Schwingung von irgendeiner Seite, eigentlich nur noch irgendwelches Klackern, wobei, also manche Sachen sind schon nicht schlecht. Ich habe mich dann aber mit dem Album schwer getan, das hat mich dann irgendwann mal verloren. So die ersten vier Lieder, würde ich sagen, okay, geht, aber dann wird halt gerappt. Also gut, das ist jetzt Geschmackssache, aber die drei Gastbeiträge, Ice Cube, Fred Durst und dann noch ein Trey Hartson, kenne ich nicht, aber alle drei Gastsänger rappen, also eher Gastrapper, warum dreimal irgendwelche Rap-Menschen, aber auch die anderen Lieder irgendwie, dadurch, dass das Album, also da hat es mich dann wirklich von der Aufmerksamkeitsspanne dann verloren, weil es sind wirklich manche, da hat man dann das Gefühl, okay, es ergibt nicht so furchtbar viel Sinn, was die jetzt da machen. Ja, es ist groovy und jetzt fällt mir der Name nicht mehr ein, wie heißt der?
1: Der Sänger, oder
0: der
1: wie?
0: Der Sänger, genau.
1: Jonathan Davis.
0: Der Jonathan Davis, da denkt man immer so, der macht halt so ein bisschen, ich bin so ein Psycho,
1: ja, genau.
0: Ich habe meine Tabletten heute nicht genommen, ja. Und ich bin so durchgeknallt, huhuhu. Das ist vielleicht eine Weile mal ganz lustig, ja. Und natürlich, klar, dann die Anti-Haltung gegenüber dem, was vorher war. Also ich habe ein Lied im Kopf, dieses, ich weiß gar nicht genau, wie das heißt. Da haben sie ja dann teilweise wohl tatsächlich, wo eine Plattenfirma dann eine Single von ihnen wollte, und da geht es ja dann im Text, they all want a single, say fuck yeah. Und da haben sie ganz viele fuck yeah, fuck yeah, fuck yeah, fuck yeah, in der, so dass es eigentlich für den Massenmarkt, speziell in Amerika, war ja sowas, ich weiß nicht, wie es heutzutage ist, aber damals immer war noch. Ja, wenn das F-Wort drin war, dann war es nicht verkaufbar. Und es war wohl ein relativ erfolgreiches Lied. Da gab es auch ein Video, da schmeißen sie einen Haufen CD-Regale um in irgendeinem Plattenladen. Ist, glaube ich, ein bisschen neuer als das hier. Aber dann sind ja nur ganz oft fuck ja zu sagen, und dann ist man der große Rebell. Also, ne, das ist ein bisschen billig. Wobei andererseits, gut, in den 80ern hat man halt ein paar Kreuze umgedreht. Dann war man auch der große Rebell. Also, ja, gut, mit Korn und mir wird es wahrscheinlich nichts mehr so werden.
1: Mit mir auch
0: also,
1: nicht.
0: Und ich möchte ihnen durchaus ihre Existenz jetzt hier nicht absprechen. Und ich muss auch sagen, ich finde tatsächlich Freak on a Leash, den Track habe ich mir jetzt rausgesucht, auch einen, der, auch wenn da sehr wirres Silben aneinanderreihen dann da drin ist, so wie nennt man das, dadaistisch irgendwie, ja. Wenn man einfach so Geräusche dann aneinander, ja gut. Also den habe ich mir rausgesucht, schwimmen wir nochmal ein, hier ist ein Korn mit Freak on a Leash.

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1: Und wieder ein bisschen Kontrastprogramm. Wir kommen zu einer guten alten Thrash-Band, wobei das Album gar nicht so wahnsinnig alt ist. Razor gibt's noch einmal, beziehungsweise zweimal, aber mit einem neuen Album jetzt nur noch einmal. Das letzte, das ich letzte Woche vorgestellt habe, war Decibels. Da waren wir im Jahr 1997 und dann war ganz lange nix. Und dann gab's im Jahr 2022 ein, ja, kann man durchaus dann als Comeback-Album hier dementsprechend bezeichnen. Das heißt Cycle of Contempt. Und da hören wir jetzt erstmal rein. Ich habe jetzt gleich mal hier den Titelsong und dann erzähle ich euch da ein bisschen was. Also, ab geht's mit Razor.

So, diesmal habe ich es geschafft, die Platte rechtzeitig anzuhalten. Ja, bei Razor geht es oft relativ schnell weiter mit dem nächsten Track. Das war, wie gesagt, der Titelsong Cycle of Contempt vom Comeback-Album. Und letztendlich muss man natürlich sagen, also nach so langer Zeit dann dementsprechend so ein Album rauszubringen, erstmal Respekt. Also zum einen haben wir keine Soundprobleme. Da war ja bei Razor manchmal das eine oder andere nicht mehr ganz so sauber. Und das letzte Album Decibels, das 97 erschien, da war doch ein bisschen so eine Zeitgeist-Schlagseite drin. Ja, Razor haben ja immer rumgetönt, damals so von wegen, na, also die Bands, die jetzt dann langsam spielen und lange Songs machen, das ist ja ganz furchtbar und ganz schrecklich. Und sie haben sich dann doch ein bisschen mitreißen lassen. Aber jetzt hier bei Cycle of Contempt ist im Prinzip alles beim Alten. Also wir haben eigentlich fast durchgetretenes Gaspedal. Hier bei Cycle of Contempt, beim Titelsong, da haben sie sich tatsächlich ein bisschen Abwechslung einfallen lassen. Das ist auch ein bisschen länger. Die meisten Songs waren ein bisschen kürzer, also 2 Minuten, 3 Minuten. Was man vielleicht, je nachdem, was man jetzt haben möchte, will man nur Highspeed-Thrash weitgehend, dann ist man da ganz gut bedient. Ich mag es zwar gerne schnell, aber auch da habe ich mir gedacht, so ein ganz kleines bisschen Schnell-Langsam-Dynamik wäre durchaus nicht ganz schlecht. Wenn man so ganz am Stück durch, dann könnte, falls man da gerne ein bisschen mehr Abwechslung hätte, was schnell und langsam angeht, da durchaus ein bisschen mehr drin sein. Es sind übrigens jetzt nur noch Bob Reed, also der Sänger, der dann den Herrn Sheepdog damals abgelöst hatte, der ist noch dabei, Dave Carlo. Klar, das ist natürlich der Chef, der die Songs schreibt und Gitarre spielt. Ansonsten gab es mal wieder ein paar Neubesetzungen. Man könnte auch mal wieder sagen, so am Schlagzeug ist es auch mal wieder, ja, da wäre noch ein bisschen Luft nach oben. Das scheint bei Razor allgemein so ein bisschen so ein Problem zu sein, dass man manchmal doch das Gefühl hat, es ist doch ein bisschen sehr monoton durchgeklopft. Da könnte noch ein bisschen mehr Abwechslung drin sein. Aber für eine Band, die schon jetzt in den 80ern einige geile Alben rausgehauen hat und jetzt lang nicht mehr dabei war, ich habe jetzt nicht geguckt, wie es jetzt dann nach dem Album weiterging, ob da mal was irgendwie ein bisschen tourtechnisch war oder ob vielleicht nochmal was kommen könnte, muss ich mal gucken. Und was ich vielleicht noch ein bisschen kritisieren könnte, ist, manchmal hat man so bei den Refrains einfach so das Gefühl, es ist halt einfach nur kurz jetzt der Titel halt mal kurz reingegrölt. Kann man mal machen, wenn es bei fast jedem Lied so ist. Dann wird es fast auch ein bisschen zu viel. Also ich denke, da wäre auch ein bisschen noch Luft nach oben. Aber ist schon ein sehr geiles Thrash-Album, muss man sagen. Also Daumen hoch auf jeden Fall für Cycle of Contempt. Und ich ziehe jetzt auch den Regler nochmal hoch. Es geht einfach da weiter, wo die Nadel stehen geblieben ist. Und der nächste Track, der heißt Setup. Hier sind nochmal Razor.

Bei der nächsten Band bin ich irgendwie völlig auf dem Holzweg gewesen. Der ist Lost Society und irgendwie habe ich gedacht, ah, das ist so eine, auch eine Thrash-Band, oder? Vielleicht gibt es eine, die Lost Society heißt oder die so ähnlich heißt. Und als ich dann da reingehört hatte in das Album Hell is a State of Mind, musste ich feststellen, nee, also das ist jetzt nicht, was ich erwartet hätte. Wie gesagt, ich weiß nicht, vielleicht gibt es zwei, die so heißen oder vielleicht habe ich das einfach falsch abgespeichert, denn ich habe mir einfach modern dazu geschrieben, ohne mir jetzt großartige Gedanken zu machen. Wie könnte ich das jetzt genau bezeichnen? So, Sarah, du kannst ja mal Gedanken machen, wie man das jetzt hier am besten hier einsortiert. Ich habe mir den Track Blood Diamond rausgesucht, das ist Lost Society.

0: So, ich glaube, mit modern lag ich nicht falsch, aber ja, kann man das noch modern reicht?
1: Ja, finde ich gut, finde ich treffend.
0: Okay, die nächste Band ist nicht allzu modern, denn da geht es jetzt um Death Metal, der nicht zu mega schnell gespielt wird, sondern eher so ein bisschen ja so mit Tempo bis Abtempo. Es sind nur zwei Herren, die hier jetzt dann dementsprechend hier am Start sind. Ich weiß nicht, ob die auch zu zweit auftreten. Das geht tatsächlich. Es gibt so ein paar wenige Bands, die nur mit Schlagzeug und der Gitarre, wo dann dementsprechend hier dann vielleicht noch so durch irgendwie Effektgeräte noch ein Bass simuliert wird oder der dann vielleicht vom Band kommt. Auf jeden Fall haben sie schon ihr fünftes Album raus, und zwar es geht um Slaughter Day. Das Ding heißt Dread Emperor, und genau so heißt dieser Track, den ich euch da draus spielen möchte.

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3: Hallo zusammen, ich bin Marc und die nächsten zwei Stunden wieder euer Gastgeber bei der Sendung Premium Deep Sound. Es lohnt sich also dran zu bleiben, es gibt entspanntes Zeug, es geht auch ein bisschen mehr ab, aber wir übertreiben nicht, so viel kann ich euch schon mal versprechen. Wenn ihr was mitteilen wollt, Lob und Tadel loswerden, gerne über WhatsApp 07161 914 24 24 oder ihr schickt ganz einfach eine E-Mail an studio.com.

0: Das war die erste Stunde Premium Deep Sound. Aber keine Sorge, es geht weiter und zwar in wenigen Sekunden, versprochen.
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Das war sie schon wieder, die Sendung Premium Deep Sound. Zumindest für heute. Die gibt es übrigens mehrmals pro Woche. Einfach mal auf unserem Sendeplan nachschauen unter radiofips.de. Da gibt es auch viele andere interessante

0: Sendungen noch zu entdecken, bin ich ganz sicher, auch aus dem Bereich Electronic Music. Einfach mal ein bisschen rumsurfen auf der Seite. Ich wünsche euch jedenfalls eine gute Zeit. Seid beim nächsten Mal wieder mit dabei. Danke fürs Zuhören und bis dann. Ciao, ciao.
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